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1: Es ist 4 Uhr.
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0: erreichen, die am meisten konsumieren. Und man möchte ja eigentlich gerade die erreichen, die wenig Geld haben, die große Probleme haben mit der Inflation.
1: Ganz anders argumentiert das Momentum-Institut. Laut ihm ist die Maßnahme überfällig, weil gerade ärmere Haushalte von der Teuerung betroffen sind. Auch würde die Regelung die Inflation drücken. Je nach Berechnungen sollen sich die Haushalte durch die geringere Mehrwertsteuer 72 und 100 Euro im Jahr ersparen. Im wohl größten Spionageprozess der Zweiten Republik ist Ex-Staatsschützer Egisto Ott wegen Amtsmissbrauchs und Spionage verurteilt worden. Zu 4 Jahren und 1 Monat unbedingt. Ott soll sensible Personendaten abgefragt und an Russland weitergegeben haben. Das Urteil ist noch nicht rechtskräftig. Ungarns neuer Regierungschef Peter Madja kommt heute nach Wien, trifft sich mit Kanzler Stocker und auch Bundespräsident van der Bellen. Beim Treffen geht es darum, dass Österreich und Ungarn ihre Beziehungen miteinander verbessern wollen, nachdem sie zuletzt unter Premier Orbán nicht mehr besonders gut waren. Und noch zum Fußball. Aston Villa hat die Europa League gewonnen. Im Finale haben die Engländer Freiburg mit 3:0 besiegt. Für Aston Villa ist es der 2. Triumph im Europacup in der Vereinsgeschichte.
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3: Heute dürfen wir uns in weiten Teilen der Steiermark über viel Sonnenschein freuen, besonders im Süden und Osten. In der Obersteiermark ziehen dagegen dichtere Wolken durch und stellenweise regnet es. Dazu geht auch ordentlich der Wind. 17 bis 26 Grad sind heute aber drin. Derzeit messen wir in Gröbming 11 Grad, in Leibnitz 15 Grad und in Seckau 8 Grad. Morgen wird es dann noch ein bisschen sonniger und auch spürbar wärmer.
4: Danke, Karin. 6:03. Der Radio Grün-Weiß Verkehrs- und Blitzreport. Bitte aufpassen auf der S35 Brugger Schnellstraße Richtung Brugg. Da liegt nämlich vor Rotleiten ein Holzteil auf der zweiten Fahrspur. Wenn ihr für uns Verkehrsinfos habt, gerne anrufen 038 42 43 und 3x die 0. Gute und sichere Fahrt.
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4: Mit Karin Feiler.
5: Schönen guten Morgen.
4: Und Patricia Scheuchenstuhl. Schönes Aufstehen wünschen wir. Und heute merke ich schon wieder, das ist ein Unterschied, was man anhat bei solchen Temperaturen. Mhm. Bis zu 26 Grad und du hast einen Pulli an. Wie kommt's?
5: In der Früh ist es ja noch immer relativ kühl. Ich gehe um 5 Uhr aus dem Haus.
4: Das heißt, darunter ist noch ein kurzer Mixleiwand.
5: Ja, nur mal so ein Top, aber das möchte ich eigentlich nicht ausziehen. Nein, weiß ich nicht.
4: Also ich bin im Kopf noch nicht vorbereitet auf Sommer. Karin ist es vom Gewand noch nicht. Ich würde sagen, guten Morgen.
5: Guten Morgen.

0: jetzt zum Aufstehen. Was wir dringend brauchen, natürlich die Musik, guter Kaffee und ein paar Infos zum Tag, 9:09.
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0: Es ist Donnerstag, der 21. Mai und jetzt geht's ins Jahr 1898. Damals ist nämlich das erste in Österreich hergestellte Auto losgefahren, und zwar von Nesseldorf, das liegt im heutigen Tschechien, nach Wien. Für die Strecke von 328 Kilometer hat das Auto etwa 14,5 Stunden gebraucht. 1904 ist in Paris die FIFA gegründet worden. Der erste Präsident des Fußball-Weltverbandes ist der Franzose Gourin gewesen. Ein historischer Tag ist der 21. Mai 1908 für alle Horrorfans, denn damals ist der allererste Horrorfilm in Chicago gezeigt worden, Dr. Jekyll and Mr. Hyde. Zur Feier des Tages könnt ihr euch heute einen heißen Tee kochen. Es ist nämlich der internationale Teetag und der ist tatsächlich von den Vereinten Nationen ins Leben gerufen worden, und zwar 2019, um an die Bedeutung von Tee als wertvolles Lebensmittel zu erinnern. Ich bin mir sicher, die meisten von euch kennen das ikonische Bild des gezeichneten Feldhasen. Ja, und der Maler Albrecht Dürer, der ist heute vor 555 Jahren in Nürnberg geboren worden. Wir bleiben in Deutschland. Der Sänger Max Mutzke wird heute 45. Bekannt geworden ist er ja 2004 durch seine Teilnahme am Song Contest. Geburtstag feiert heute außerdem der belgisch-australische Sänger Gotye. Sein Song mit Kimbra, Somebody That I Used To Know, ist ja zum absoluten Welthit geworden.
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0: Heute mit der großen Liebesballade der 90er, 1994 veröffentlicht, ist dieser Song, ja, muss man so sagen, wirklich zum weltweiten Hochzeitssong einer ganzen Generation geworden. Leider ein One-Hit-Wonder, aber große Gefühle und Gänsehaut mit All For One. 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

0: Dieser Tonart hätte ich mal von denen wirklich mehr Musik gewünscht. So schön, All for One, I Swear. Für euren Donnerstagmorgen hier auf Radio Kron Weiß, 16 Minuten nach 6. Und ja, ich schwöre, das war wohl ein Satz mit X, das war wohl nix, ja. Alle Neune, wie beim Kegeln, hat es gestern fürs österreichische Eishockey-Nationalteam geheißen. Gegen die Schweiz hat es eine 0:9 Niederlage gegeben, ja, und die 4 Spiele innerhalb von 5 Tagen, die dürfen für Österreich-Crack Peter Schneider nicht als Ausrede herhalten.
1: Das dürfen wir nicht als Ausrede hernehmen. Das ist in einem Turnier so, dass man manchmal 2 Spiele hintereinander hat oder 4 Spiele in 5 Tagen. Geholfen hat es nicht, aber ja, wir haben einfach einige Stellungsfehler gemacht am Anfang, die Schweiz natürlich eiskalt ausgenutzt haben. Wir haben den Kickslider komplett im Stich lassen am Anfang und gegen so eine Mannschaft ist der kleinste Fehler, der vielleicht gegen andere Mannschaften nicht so schlimm ist, ist dann ein Gegentor.
0: Ja, und in dieser Form ist für Schneider die Schweiz wirklich erster Goldfavorit.
1: Ja, auf jeden Fall. Also das habe ich schon nach den ersten paar Spielen gewusst. Oder haben wir schon nach den ersten paar Spielen gewusst, dass sie auf jeden Fall ein Titelfavorit sind, würde ich sagen. Und ich denke auch, dass sie den Titel gewinnen werden. Das habe ich damals schon in Tschechien bei den Tschechen vorher gesagt. Also ja, wie gesagt, ich würde es mir wünschen, sind jetzt eine sympathische Mannschaft. Uns würde ich es mehr wünschen, aber davon sind wir leider noch ein bisschen entfernt.
0: Ja, aber jetzt gibt es einmal für Österreich 2 Tage Pause, ehe es dann ins nächste Spiel gegen Deutschland geht.
1: Übermorgen werden wir uns wieder refokussieren auf die Deutschlandpartie und uns einige Dinge anschauen, was wir vielleicht besser machen können. Und ja, dann hoffentlich mit neuem Elan und positive Energie ins deutsche Spiel reinstarten.
0: Ja, hallo, jetzt schauen wir mal weiter, mal durchatmen, ein bisschen pausieren. Das Spiel gegen Deutschland, das beginnt am Samstag um 20:20 Uhr.
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0: Und gleich in der Morgenwelle für euch was Neues.
1: Schau, so schöne Leid.
0: Ja, die neue von Stefanie Berger, so schöne Leid. Was Altes. Fleetwood Mac, oh Diane. Fehlt eigentlich nur mehr was Blaues. Also ich würde sagen, kleine Blaupause, 6:21 Uhr.
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21: Guten Morgen am Donnerstag, 5:30 Uhr.

0: hier auf Radio Grün-Weiß. 6.27 Uhr, gleich alle Infos aus der Steiermark. Und da hat es gestern schon wieder einen Femizid gegeben. Alle Infos gleich nach Stefanie Werger.
1: Schau.

0: stoßen wir an mit einem Kaffee auf diesen Donnerstagmorgen. 6.30 Uhr ist es geworden.
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0: Im Studio bei mir Karin Feiler und Karin im Bezirk Weiz. Da soll ein 64-jähriger Mann gestern Nachmittag seine 59-jährige Ehefrau mit einem Gewehr erschossen haben.
2: Ja, die Tat hat sich auf einem abgelegenen Gehöft im Ortsteil Gschmeier ereignet. Nach der Tat hat der Mann offenbar eine Verwandte verständigt, die daraufhin die Polizei alarmiert hat. Weil sich der Verdächtige bewaffnet im Haus verschanzt hatte, ist auch das Einsatzkommando Cobra angefordert worden. Nach Verhandlungen konnte der Mann schließlich widerstandslos festgenommen werden. Die Waffe ist sichergestellt worden. Das Motiv ist derzeit noch unklar. Laut Polizei war das Ehepaar bisher nicht auffällig geworden. Das Landeskriminalamt ermittelt. Die Stadt Graz testet neue Maßnahmen gegen die Ausbreitung der asiatischen Tigermücke. Gemeinsam mit der Holding Graz sind dafür diese Woche spezielle Verschlüsse in Kanalschächten eingebaut worden. Sie funktionieren ähnlich wie eine Herzklappe. Normalerweise bleiben sie geschlossen und öffnen sich nur kurz bei starkem Regen. So sollen Tigermücken daran gehindert werden, in die Kanalschächte einzudringen und dort Eier abzulegen. Das Projekt wird vorerst in einem Testgebiet erprobt. Und die MotoGP am Red Bull Ring wird heuer erstmals im September ausgetragen. Wir haben bereits berichtet, die Vorfreude auf das Event von 18. bis 20. September in Spielberg ist groß. Ein paar Unsicherheiten gibt es allerdings noch, erzählt Red Bull Ring-Generalmanager Thomas Überall beim Media Day diese Woche.
3: Die Verkaufszahlen, wenn wir ganz ehrlich sind, und das müssen wir sein, sind noch nicht so gut. Ja, da haben wir noch Luft nach oben. Aber vielleicht ist es auch dem geschuldet, dass wir einfach ein bisschen später dran sind. Aber Grund für alle diese Aktivitäten, die wir gerade machen, ist eben genau das, dass wir die Leute darauf aufmerksam machen, wie toll, wie cool dieser Sport ist und dass sie halt dann einfach sich auch entscheiden, wir haben sicher einen schönen steirischen Herbst, dass sie dann im September zu uns kommen.
2: Weitere Informationen zur MotoGP in Spielberg gibt es im Internet. Und der heutige Donnerstag, der bringt uns wettertechnisch einen Mix aus Sonne und Wolken. Im Süden und Osten oft sogar strahlenden Sonnenschein bei maximal 26 Grad. In der Obersteiermark sind aber einzelne Regenschauer möglich. Rund um das Mariazellerland kann es länger regnen. Morgen erwartet uns dann freundliches und trockenes Sommerwetter.
0: Ja, beim Wetter alles beim Alten, jeden Tag diese Woche. Beim Verkehr auch. Der Radio Grün-Weiß Verkehrs- und Blitzreporter staut's wieder mal. Auf der A9 Richtung Linz, dichter Verkehr zwischen Wildon und Schwarzl. Sie melden uns da unsere Radio Grün-Weiß Verkehrsreporter. Ja, da gibt es ja eine Fahrbahnverengung in dem Bereich. Ihr wisst, mehr Zeit mit einplanen. Wenn ihr Infos noch habt, 038 42 43 und dreimal die 0. Gute und sichere Fahrt.
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0: Morgenwelle 6.36 Uhr. Das ist noch einmal der Radio Grün-Weiß Verkehrs- und Blitzreport für euch. Da ist jetzt der Blabutsch gesperrt. Auf der A9 Richtung Linz, ja, da hat ein LKW eine Panne. Das heißt, da ein bisschen mehr Zeit mitbringen. Wobei, die Sperre ist aufgehoben worden. Das heißt, das ist wirklich flottest gegangen. Für alle Infos, wir schauen natürlich immer auf die steirischen Straßen. Immer wenn es wichtig ist, dann melden wir uns.
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0: Deutsche Ötzi hier auf Radio Grün-Weiß am Donnerstagmorgen 6.40 Uhr. Und im Kino, David, da wird es wirklich rasant in dieser Woche.
1: Ja, die Fast and Furious-Reihe gehört zu den erfolgreichsten und auch gleichzeitig teuersten Filmreihen der Geschichte. Mhm. Unglaubliche 10 Teile gibt es ja schon. Jetzt soll aber der tatsächlich letzte kommen, also das große Finale. Zudem gibt es nach 7 Jahren zum ersten Mal wieder einen Star-Wars-Film in den Kinos. Mehr dazu gleich in erste Reihe Fußfrei.
0: Star Wars, na sehr cool. Also das schauen wir uns gleich an nach Texas Lightning in 3 Minuten.

0: ist das Lightning, euer Donnerstagmorgen. Und ich würde sagen, wir schauen jetzt einmal im Kino vorbei.
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4: Also gut, Dom. Was kommt als nächstes?
5: Ja, seit 25 Jahren liefert das Fast and Furious Universum pure Action und atemberaubende Autostunts. Unglaubliche 10 Teile gibt's schon in der Reihe, allesamt riesige Kassenerfolge.
6: Wieso nur von Viertelmeile zu Viertelmeile leben, wenn man sein ganzes Leben so verbringen kann?
5: Teil 11 soll jetzt aber den Schlussstrich markieren und die Reihe zum wohlverdienten Ende bringen. Fast Forever soll der neue Teil heißen und mit Stars wie Vin Diesel, Jason Momoa und Dwayne Johnson aufwarten. Bis zum Start dauert's leider noch lange, erst am 16. März. März 2028 kommt Fast Forever in die Kinos.
7: Unser Plan besteht also darin, wir treten die Türen ein und ballern einfach los?
8: Super Plan für 1985.
9: Was soll denn das jetzt wieder heißen?
10: Willkommen im 21. Jahrhundert.
5: Über 15 Jahre ist es schon her, dass der selbstironische Actionfilm Expendables in die Kinos gekommen ist. Mit dabei Stars wie Sylvester Stallone, Jason Statham, Arnold Schwarzenegger und Chuck Norris.
11: Ich werde die 4 links übernehmen.
12: Du nimmst die beiden rechts, den Rest mache ich.
11: Du solltest die 2 rechts nehmen, du bist nicht mehr der Schnellste.
12: Nur Licht ist schneller als ich.
5: Danach sind noch 3 weitere Expendables-Teile in die Kinos gekommen. Jetzt soll auch noch ein weibliches Spin-off gefilmt werden. Ein Startdatum gibt's noch nicht, es wird aber auf jeden Fall noch bis 2028 dauern.
13: Wir alle kennen die Geschichten über den mandalorianischen Kopfgeldjäger. Und dieses Kind.
5: Und nach 7 Jahren Pause startet mit The Mandalorian and Grogu endlich wieder ein Star-Wars-Film in den heimischen Kinos. Die Handlung spielt direkt nach den 3 Staffeln der Serie und siedelt sich damit rund 30 Jahre nach die Rückkehr der Jedi-Ritter an.
14: Ich jage nur imperiale Kriegsverbrecher. Wir werden jeden Schurken in diesem Kartenspiel ausschalten.
5: The Mandalorian and Grogu ist jetzt so etwas wie ein Neustartversuch von Disney, nachdem die letzten Kinofilme zwar viel Geld eingespielt, bei den Fans aber eher gemischte Gefühle hinterlassen haben.
13: Hier geht es nicht um Rache. Es geht darum, einen weiteren Krieg zu verhindern.
5: Viel Spaß im Kino. David Bleiberger-Kreinz, Unterhaltungsredaktion.
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0: Schneller Blick auf die Uhr. Es ist 6.46 Uhr.

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16: Ja, schönes, gemütliches Aufstehen am Donnerstag. In 7 Minuten ist es auch schon 7. Guten Morgen.

Ja, um kurz nach sieben geht's wieder um euren Einkauf hier auf Radio Grünwalds in der Morgenwelle. Und da waren einige schon wieder sehr fleißig shoppen. Das heißt, ein Kaffee geht sich sicher noch aus und dann auf alle Fälle aufmerksam sein. Guten Morgen.

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1: Im Studio Alexander Fekonja. Guten Morgen. Um den Lebensmitteleinkauf künftig billiger zu machen, will die Regierung heute im Nationalrat ihre geplante Mehrwertsteuersenkung auf Grundnahrungsmittel beschließen. Von 10 auf 4,9% soll die Steuer auf Produkte wie Eier, Milch, Reis, Nudeln oder Brot gedrückt werden. Das gewerkschaftsnahe Momentum-Institut sieht den Schritt als sehr sinnvoll.
2: Einerseits, weil ärmere Haushalte stärker von der Lebensmittelteuerung betroffen sind und andererseits ist es eine inflationsdämpfende Maßnahme, es senkt tatsächlich die Preise und das war ja der Fehler der letzten Bundesregierung, dass man diese Teuerung durchrauschen hat lassen, ohne großartig Maßnahmen dagegen zu ergreifen.
1: Anders sieht das aber die wirtschaftsliberale Denkfabrik Agenda Austria. Sie

0: 2019 in den Schatten stellen. Und eine peinliche Panne hat es beim britischen Radiosender Radio Caroline gegeben. Der hat versehentlich den Tod von König Charles gemeldet. Irrtümlich wurde das Notfallprotokoll ausgelöst, das alle britischen Sender für den Todesfall eines Monarchen bereithalten. Der Sender hat sich danach beim König und bei den Zuhörerinnen und Zuhörern entschuldigt.
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2: Na, habitäre Sachen gibt.
3: ja, darf man nicht lachen, aber uns passieren halt manchmal Hopperlas. Aber ich glaube,
2: so
3: ja, totgesagte Leben länger. Gott sei Dank, alles
2: so
3: gut. Lang
2: jetzt,
3: lebe der König.
2: Genau, aber jetzt einmal ein paar aktuelle Wetterwerte in Deutsch-Landsberg. Da hat es derzeit 15 Grad, in Frontleiten beim Reha-Zentrum 17 Grad und in Bad Radkersburg 16 Grad. Heute zeigt sich das Wetter meist freundlich, besonders in der Süd- und Oststeiermark scheint häufig die Sonne. Weiter nördlich halten sich mehr Wolken und stellenweise fällt auch Regen. Dazu wird der Wind auch kräftiger. 17 bis 26 Grad sind da heute möglich. Morgen starten wir dann mit viel Sonne in einen wärmeren Freitag.
3: Danke, Karin. 3:08, der Radio Grün-Weiß Verkehrs- und Blitzreport. Aufpassen auf der A9 Richtung Linz. Da liegen bei der Abfahrt Lebring noch immer zwei Leitern auf der Fahrbahn. Fahrt da vorsichtig. Ein bisschen Stau gibt es auf der A2 in beide Richtungen. Da war ja der Herzogberg-Tunnel auf der Pack gesperrt. Der Rückstau, der löst sich da allerdings nur sehr langsam auf. Außerdem braucht ihr noch länger auf der A9 Richtung Linz, stockender Verkehr noch immer zwischen Wildon und dem Knoten Graz-West. Und aufpassen auch auf der Packerstraße Richtung Graz, zwischen Kortendorf und St. Johann, da liegt dafür der Parkbucht, ein Reh auf der Straße, auch hier um Vorsicht. Allen unterwegs eine gute und vor allem sichere Fahrt.
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3: Mit Karin Feiler.
2: Schönen guten Morgen.
3: Und Patricia Scheuchenstuhl. Ja, und Karin, jetzt haben wir schon gehört von dieser Radiopanne wegen König Charles, der da totgesagt worden ist. Aber nicht nur König Charles, muss ich sagen.
2: Ist in den Medien?
3: Ja, ist in den Medien, sondern auch Donald Trump. Von dem müssen wir uns nämlich bald verabschieden. Was da los ist, wir klären euch natürlich auch, bevor es zum nächsten April-Scherz kommt. Guten Morgen.

0: 10:58 aufstehen mit Radio Grün-Weiß und Westlife und natürlich auch brandheißen Infos. Ich hab's immer schon gewusst, Donald Trump ist ein Albino-Büffel. Na, Scherz beiseite. Es gibt tatsächlich in Bangladesch nämlich einen Albino-Büffel namens Donald Trump. Der ist wirklich ein echter Internetstar, Karin. Aber bitte, warum jetzt eigentlich?
1: Ja, wegen seiner auffälligen blonden Mähne. Der 700-Kilo-Bulle lockt derzeit wirklich Scharen von Besucherinnen und Besuchern auf einen Bauernhof nahe der Hauptstadt Dhaka. Und sein Alltag klingt wirklich fast ja luxuriös. 4-mal täglich baden. Mehr Wellness als ja, bei manchen Urlaubern.
0: Würde ich auch gern, ja. Fein.
1: Traurig ist nur, der seltene Albino-Büffel soll zum islamischen Opferfest geschlachtet werden. Sein Besitzer, der sagt jetzt schon, ich werde Donald Trump vermissen.
0: Ja, also ich auch. Muss jetzt wirklich sagen, diesen Donald Trump,
2: den Büffel zumindest,
0: ja, den werden wir vermissen. Vielleicht noch schnell rüberfliegen nach Bangladesch, um einmal Hallo zu sagen, lieber Donald, wir haben dich lieb.

0: 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Ich bin drauf gekommen, das schönste Liebeskompliment könnte eigentlich heißen, ich liebe dich mit der Länge meiner Blutgefäße. Karin Feiler klärt euch auf.
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2: Habt ihr gewusst, dass eure Blutgefäße einmal um die Erde reichen könnten? Würde man alle Arterien, Venen und winzigen Kapillaren eines erwachsenen Menschen aneinanderreihen, käme man auf etwa 100.000 Kilometer. Damit könnte man die Erde rund 2,5 Mal am Äquator umrunden und das alles steckt in einem Körper von nur etwa 1,80 Größe. Der Großteil dieser Länge entfällt auf die haarfeinen Kapillaren. Sie durchziehen jedes Organ und sorgen dafür, dass jede einzelne Zelle mit Sauerstoff und Nährstoffen versorgt wird. Neuere Schätzungen gehen teilweise von niedrigeren Werten zwischen etwa 9.000 und 19.000 Kilometern aus. Trotzdem bleibt klar, unser Blutgefäßsystem ist ein unglaublich dichtes Netzwerk, das den ganzen Körper durchzieht.
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0: Ja, sag ich immer. Der menschliche Körper ist ein Wunderwerk. Wunderwerk auch die Uhr. 7:45 schon.

0: Ich nehme meine in den Sackel da vorne. Es gibt gleich Musik von Nathan Evans und
1: alte Liebe.
0: Bissl. Schlager ist auch wieder dabei in der Morgenwelle von Kerstin Ott, 8.22 Uhr.
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Viele haben ja Australien und Delta Goodrem gefeiert beim ESC und die Gute hat in den 2000ern auch bei uns einen Hit gelandet. In Kürze hier bei mir in der grün-weißen Morgenwelle. Kurz vor 8:30 haben wir es.

0: Ja, auf alle Fälle auch Standby bleiben hier auf Radio Grün-Weiß. Es ist kurz nach 8:30 Uhr, 8:31 Uhr gleich.
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0: Und im Studio bei mir wieder Karin Feiler. Karin, der letzte Lufthunderter auf der Südautobahn in der Steiermark, der fällt jetzt ab 26. Mai.
2: Ja, für die meisten Autofahrer ändert sich allerdings nichts, denn auf dem betroffenen Abschnitt bleibt weiterhin Tempo 100 bestehen. Der Unterschied liegt künftig in der Rechtsgrundlage. Statt des Emissionsschutzgesetzes Luft gilt dort künftig die Straßenverkehrsordnung. Damit entfällt auch die bisherige Ausnahme für Elektroautos. E-Fahrzeuge dürfen dort künftig ebenfalls maximal 100 km/h fahren. Laut dem Land Steiermark war die Änderung notwendig, weil die Luftschadstoffgrenzwerte mittlerweile eingehalten werden und ein IGL-Tempolimit rechtlich nicht mehr begründet werden kann. In Schladming haben gestern die Bauarbeiten auf der B320 begonnen. Bis Ende September werden mehr als 1,5 Kilometer der Enztalstraße sowie zwei kleinere Brücken saniert. Das Land investiert dabei rund 1,3 Millionen Euro. Während der Arbeiten gibt es Ampelregelungen, Verkehrsteilnehmer werden wechselseitig angehalten. Das Land Steiermark spricht von einer wichtigen Investition in Verkehrssicherheit und Infrastruktur. Und die Grazer Grünen haben jetzt ihre Kandidaten und Schwerpunkte für die Gemeinderatswahl am 28. Juni präsentiert. Spitzenkandidatin Judith Schwendner hat erklärt, dass die Partei nach 4 Jahren Regierungsverantwortung jetzt Platz 2 erreichen wolle. Im Mittelpunkt des Wahlkampfs stehen weiterhin Themen wie mehr Grünflächen, nachhaltige Stadtentwicklung und der Ausbau des öffentlichen Verkehrs. Auch das Thema Inklusion spielt im Wahlkampf eine wichtige Rolle. Die Grünen wollen die Barrierefreiheit weiter ausbauen und Menschen mit Behinderung stärker sichtbar machen. Und der heutige Donnerstag, der bringt uns vielerorts sonniges Wetter. Nur in Teilen der Obersteiermark bleibt es wolkiger und zeitweise auch nass. Dazu weht kräftiger Wind bei Temperaturen von bis zu 26 Grad. Morgen dürfen wir uns dann übrigens auf trockenes und noch wärmeres Wetter freuen.
0: 8.33 Uhr, der Radio Grün-Weiß Verkehrs- und Blitzreport. Im Großen und Ganzen läuft es da jetzt gut. A9 Richtung Linz, noch immer mehr Zeit einplanen. Zwischen Wildon und dem Knoten Graz-West immer wieder hier stockender Verkehr wegen einer Fahrbahnverengung. 038 42 43 und 3 mal die 0. Wenn ihr Infos für uns habt, gute Fahrt.
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schon ewig nicht mehr gehört, aus dem Jahr 2003. Ja, das ist die australische Song Contest-Starterin Delta Goodrem. Damals war sie zarte 19 Jahre jung, wieder ausgegraben hier auf Radio Grünweiß. 8.38 Uhr.

0: erste Schlappe gestern für die österreichischen Eishockey-Cracks bei der WM. Gleich Thema bei Marcel Fischer im Sport, aber er schaut zuvor noch zum Fußball.
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2: Für Philipp Lienhardt ist der Traum vom Europa-League-Titel geplatzt. Österreichs Fußballteamspieler kassiert mit dem SC Freiburg gegen Aston Villa in Istanbul eine 0:3-Niederlage. Die Londoner von Unai Emery jubeln über ihren zweiten Triumph im Europacup. 1982 hatten sie den damaligen Meistercup gewonnen. Österreichischer Fußball Markus Schopp kehrt zum TSV Hartberg zurück und wird dort Cheftrainer sowie technischer Direktor. Für den 52-Jährigen ist es bereits das dritte Engagement beim TSV. Alessandro Schöpf hat noch vor der Abreise zur Fußball-WM einen neuen Arbeitgeber gefunden. Der 32-jährige Mittelfeldspieler wechselt innerhalb der Bundesliga vom WAC zum LASK. Beim Doublesieger unterschreibt Schöpf bis Sommer 2028. Apropos LASK, gleich 6 Spieler vom neuen Meister und Cupsieger stehen im Bundesliga-Team der Saison. TSV-Torhüter Tom Ritzi-Hülsmann ist ebenfalls dabei, sowie Sturm Graz-Star Otto Kitteschwili, der erneut zum besten Spieler der Saison erkoren wurde. PS, der GAK, setzt nach dem geschafften Klassenerhalt weiter auf Tino Wawra als Sportdirektor. Sein ursprünglich bis 2027 laufender Vertrag wurde vorzeitig bis 2028 verlängert und Wawra hat Ziele.
3: GAK ist noch immer ein schlummernder Riese und wir werden jetzt einfach Jahr für Jahr den nächsten Step gehen und uns da weiterentwickeln, damit wir zu einer richtig guten Größe wieder in der Bundesliga werden.
2: Und nach 3 Siegen zu Beginn kassiert das österreichische Eishockey-Nationalteam bei der WM eine mächtige Abfuhr. Gastgeber und Vize-Weltmeister Schweiz deklassiert Rot-Weiß-Rot mit 9:0. Nächster Gegner der Truppe von Teamchef Roger Bader ist am Samstagabend Deutschland. Ein Sieg gegen das schwächelnde Nachbarland würde den erneuten Viertelfinaleinzug bringen. Danach trifft Österreich noch auf Finnland und Titelverteidiger USA.
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2: Es ist 8 Uhr 47.
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1: Gänsehaut mit Pizzerra und Jaus, der Zweifelturm hier auf Radio Grün-Weiß. Und Gänsehaut auch schon wieder. Frauenmorde in Österreich. Alle Infos dazu gibt's in 10 Minuten um 9 hier auf Radio Grün-Weiß.
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1: Im Studio Alexander Fekonja. Schon wieder gibt es Frauenmorde in Österreich. Zwei Fälle beschäftigen die Polizei aktuell in der Steiermark und in Niederösterreich. Im steirischen Gerstorf an der Feistritz hat gestern ein 64-Jähriger seine Ehefrau mit einem Gewehr erschossen. Danach hat er eine Verwandte angerufen. Diese hat dann die Polizei alarmiert, sagt Polizeisprecher Fritz Grundnick.
2: Offenbar hat er schwere Verletzungen aufgewiesen. Das heißt, es dürfte auf einen Suizidversuch zurückzuführen sein. Er wurde dann in ein Krankenhaus eingeliefert und ist derzeit noch nicht vernehmungsfähig. Das heißt, die Ermittlungen zum Motiv selbst sind noch nicht abgeschlossen und müssen noch weitere Befragungen und Einvernahmen durchgeführt werden.
1: Auch im niederösterreichischen Kottingbrunn ermittelt die Polizei, nachdem Eltern vorige Woche ihre 27-jährige Tochter leblos in ihrer Wohnung gefunden haben. Die Obduktion hat gezeigt, dass die Frau durch einen Kopfschuss getötet wurde. Ein Erdbeben der Stärke 4,4 hat heute früh das Gebiet rund um den Supervulkan bei Neapel erschüttert. Das Epizentrum war in den Phlegreischen Feldern in einer Tiefe von 3 Kilometern. Bewohnerinnen und Bewohner wurden aus dem Schlaf gerissen und sind auf die Straßen geflüchtet. Verletzte oder größere Schäden wurden bisher aber keine gemeldet. Nach der Brandkatastrophe im Schweizer Skiort Comontana zu Neujahr hat ein Anwalt für eine schwerverletzte 26-jährige Französin jetzt bei einem Pariser Gericht 8,2 Millionen Euro Entschädigung gefordert, 2 Millionen als Anzahlung für dringende Kosten, den Rest für ihr restliches Leben, weil sie dauerhaft auf Pflege angewiesen ist. 41 Menschen sind bei dem Unglück ums Leben gekommen, 100 weitere wurden verletzt, ermittelt wird gegen 14 Beschuldigte. Im wohl größten Spionageprozess der Zweiten Republik ist Ex-Staatsschützer Egisto Ott wegen Amtsmissbrauchs und Spionage verurteilt worden. Zu 4 Jahren und einem Monat unbedingt. Ott soll sensible Personendaten abgefragt und an Russland weitergegeben haben. Das Urteil ist noch nicht rechtskräftig. Über gute Zahlen freut sich der Flughafen.

0: Heute wechseln sich Sonne und Wolken ab, wobei es im Süden und Osten deutlich freundlicher bleibt als in der Obersteiermark. Dort sind auch einzelne Regenschauer möglich und der Wind, der frischt auch kräftig auf. 17 bis 26 Grad sind heute drin. Derzeit hat es bei euch in Hartberg 19 Grad, in Neumark 13 Grad und in Mooslandl ebenfalls 13 Grad. Morgen wird es sonniger, trockener und vor allem auch sommerlich warm.
1: Danke Karin. 3 nach 9, der Radio Grün-Weiß Verkehrs- und Blitzreport im Großen und Ganzen. Da passt's auf den steirischen Straßen. A9 Richtung Linz, immer wieder stockender Verkehr zwischen Wildon und dem Knoten Graz West wegen einer Fahrbahnverengung. Wenn ihr noch was entdeckt, 038 42 43 und 3 mal die 0. Gute und sichere Fahrt.
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1: Na, Karin und ich, wir gehen ein bisschen um die Wette. Ein bisschen müde. Aber vielleicht könnten wir auch noch ein paar Minütchen ein bisschen, ich sage mal so, die Augen in die Sonne hauen und zumachen. Mario Freis hat nämlich in der Pop History heute wirklich einen wunderschönen Song. Falls wir nachher nimmer kommen, wird es kein Sekundenschlaf gewesen sein. Dann sind wir ein bisschen länger weg. Ja, schönen Vormittag wünschen wir euch.
0: Schönen Vormittag.

0: kannst dich verirren, aber du wirst immer jemanden finden, der dich auffängt. Wirklich eine starke Botschaft, starker Song. Cyndi Lauper und Time After Time heute in der Pop History.
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2: Cyndi Lauper's Hit Time After Time findet sich auf der Rolling Stone Bestenliste der 500 besten Songs aller Zeiten und wurde über 1 Milliarde Mal gestreamt auf Spotify. Damals 1983 ist die Popwelt laut, bunt und schrill gewesen und plötzlich ist da ein Song dahergekommen, der ganz anders war, nämlich ruhig, aber mit ganz viel Emotion. Mit diesem Titel hat Cyndi Lauper Platz 1 in den USA erreicht und MTV hat das Video in Dauerschleife gezeigt. Für sie aber untrennbar mit diesem Titel verbunden ist die Interpretation des legendären Miles Davis. Das hat sie ganz stark berührt, denn der Jazz-Titan hat sich den Song gegriffen und ihn zu seinem Titel gemacht.
3: When I heard Miles Davis play it, it changed my heart and my mind and encouraged me so.
2: Und als sie vor einigen Jahren am Broadway in New York gewesen ist, hat sie die Schauspielerin Cecily Tyson getroffen, die ehemalige Frau von Miles Davis. Und die wiederum hat damals Miles Davis ermutigt, diesen Song aufzunehmen.
3: I met Cecily Tyson and she told me that when she heard Time After Time, she told Miles that he should record.
2: Pop trifft Jazz, Vergangenheit trifft Zukunft. Jahrzehnte später läuft der Song immer noch. Im Radio, in Coverversionen, in Filmen und natürlich auch in den ganz persönlichen Erinnerungen.
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0: Na, ist grün-weiß eigentlich auch schon bunt? Ich würde sagen, alles, was mehr als eine Farbe ist, oder? Der Radio Grün-Weiß Verkehrs- und Blitzreport für euch um kurz nach 9:30. Da schaut's gut aus auf den steirischen Straßen. Eure Geschwindigkeit, die wird allerdings kontrolliert auf der A2, und zwar zwischen Zinnabelkirchen und Ilz-Fürstenfeld Richtung Wien. Danke dann in Sebastian und auch in Graz, St. Peter Hauptstraße, und zwar gegenüber vom San Pietro Stadt auswärts. Das hat uns die Martina gemeldet. Wenn ihr auch Infos habt, 038 42 43 und 3x die 0. Gute und sichere Fahrt.
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0: Otto, Otto, Dres, so klingt der Donnerstagvormittag bei der Arbeit.
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0: Es ist Donnerstag, der 21. Mai und jetzt geht's ins Jahr 1898. Damals ist nämlich das erste in Österreich hergestellte Auto losgefahren und zwar von Nesseldorf, das liegt im heutigen Tschechien, nach Wien. Für die Strecke von 328 Kilometer hat das Auto etwa 14,5 Stunden gebraucht. 1904 ist in Paris die FIFA gegründet worden. Der erste Präsident des Fußball-Weltverbandes ist der Franzose Gourin gewesen. Ein historischer Tag ist der 21. Mai 1908 für alle Horrorfans, denn damals ist der allererste Horrorfilm in Chicago gezeigt worden, Dr. Jekyll and Mr. Hyde. Zur Feier des Tages könnt ihr euch heute einen heißen Tee kochen. Es ist nämlich der internationale Teetag und der ist tatsächlich von den Vereinten Nationen ins Leben gerufen worden, und zwar 2019, um an die Bedeutung von Tee als wertvolles Lebensmittel zu erinnern. Ich bin mir sicher, die meisten von euch kennen das ikonische Bild des gezeichneten Feldhasen. Ja, und der Maler Albrecht Dürer, der ist heute vor 555 Jahren in Nürnberg geboren worden. Wir bleiben in Deutschland. Der Sänger Max Mutzke wird heute 45. Bekannt geworden ist er ja 2004 durch seine Teilnahme am Song Contest. Geburtstag feiert heute außerdem der belgisch-australische Sänger Gotye. Sein Song mit Kimbra, Somebody That I Used to Know, ist ja zum absoluten Welthit geworden.
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0: Und heute die große Liebesballade der 90er, 1994 veröffentlicht, ist dieser Song wirklich zum weltweiten Hochzeitssong einer ganzen Generation geworden. Das muss man einfach so sagen. Leider ein One-Hit-Wonder, da hätte ich mir mehr erhofft eigentlich von der Band, aber dieser Song in Österreich, ein Riesenerfolg natürlich auch, Platz 1 in the Charts und das für Wochen. Hier sind All for One.

0: ein paar Jahren.
1: Aber nicht in ein paar Jahren, sondern schon um kurz nach 10, da heißt's wieder. Also Rechnungen schon mal rausholen und Ohrenspitzen.
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1: Im Studio Alexander Fekonja. Das Pfingstwochenende steht bevor und tausende junge Österreicherinnen und Österreicher werden da traditionell wieder nach Lignano fahren zum Party machen. Um Wirbel und Exzesse zu verhindern, gelten im Badeort frühere Sperrstunden für Lokale und etwa ein Alkoholverbot am Strand. Zahlreiche Polizisten werden das kontrollieren. Unterstützt werden sie auch durch 4 Polizisten aus Österreich. Sie sollen vor allem den jungen Partyurlauberinnen und Urlaubern helfen, sagt uns Paul Eidenberger aus dem Innenministerium.
2: Wenn es Probleme gibt, wenn man Fragen hat, meine Handy ist gestohlen worden, wo kann ich mich hinwenden? Das ist etwas, was sehr wichtig ist. Das haben wir gesehen, dass es eine Ansprechstelle gibt, die sowohl Deutsch als auch Italienisch sprechen kann und dann eben die richtigen Informationen zur richtigen Zeit weitergeben kann.
1: Strafen werden die österreichischen Polizisten in Lignano aber keine verteilen. In Ostafrika breitet sich das Ebola-Virus weiter aus. Der Notfallausschuss der Weltgesundheitsorganisation sieht aber keinen Grund für Reisebeschränkungen. Das Virus werde nicht durch die Atemluft, sondern nur durch den direkten Kontakt mit Blut und Körperflüssigkeiten übertragen, so die Begründung. Bisher sind 139 Menschen an der Epidemie gestorben. Es gibt aber mindestens 600 Verdachtsfälle. Der Facebook- und Instagram-Mutterkonzern Meta hat mit seiner großen Kündigungswelle begonnen. Rund 8000 Beschäftigte und damit fast 10% der Belegschaft verlieren ihren Job. Gleichzeitig investiert das Unternehmen von Mark Zuckerberg massiv in künstliche Intelligenz. Für heuer rechnet Meta mit KI-Investitionen von bis zu 145 Milliarden Dollar. In genau 3 Wochen startet die Fußball-WM in den USA, Kanada und Mexiko. Die große Mehrheit der Menschen in Mexiko wird sich die Fußball-WM im eigenen Land aber nicht leisten können. Bei einem Mindestlohn von umgerechnet 515 Euro und durchschnittlichen Ticketpreisen von 900 Euro sei ein Matchbesuch für maximal 5% der Bevölkerung leistbar, heißt es von mexikanischen Menschenrechtsanwälten.
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3: 21 Grad, die messen wir etwa in Graz St. Peter. Da scheint auch die Sonne im Norden, da sind die Wolken dichter, etwa in Eisenerz, da sind es auch nur 11 Grad, also 10 Grad weniger. Und im Raum Donnersbach-Wald, da schwirren auch Regenschauer herum bei 12 Grad. Auch in Gröbming ist es nass, heute wirklich von allem etwas dabei. Dazu auch noch recht kräftiger Wind draußen und die Temperaturen unterschiedlich, die Höchstwerte zwischen

0: Hörer Robert gemeldet, also mehr Zeit einplanen und auch nicht zu schnell fahren. Kontrolliert wird auch in Graz, St. Peter Hauptstraße, und zwar gegenüber vom San Pietro Stadt auswärts und auch in Weiz beim Weizer Parkett. Wenn ihr auch noch Verkehrsinfos habt, 038 42 43 und 3 mal die 0. Gute und sichere Fahrt.
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0: Ja, den ganzen Mai über heißt es ja dreimal täglich unter der Woche. Huida der Götz ruck und da waren schon wieder. Welche von euch fleißig shoppen im LCS Leoben haben alles richtig gemacht, nämlich den Teilnahmeschein ausgefüllt, in die Gewinnbox geworfen und könnten jetzt einer von unseren, ja, potenziellen Gewinnern quasi sein. Und das in, ja, 3,5 Minuten.
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0: shoppen gehen und dann?
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0: Das ist schon was Feines. Da helfen wir euch ein bisschen sparen oder besser gesagt dann eigentlich noch mehr einkaufen. Man muss ehrlich sein. Und dabei wart ihr auch wieder fleißig einkaufen. Richtig hohe Summen habe ich da jetzt bei der Arbeit parat. 6 potenzielle Gewinnerinnen und Gewinner. Die 3 schnellsten bekommen den Einkauf in Form von Shopping-Gutscheinen dann auch zurück. Und die 3 schnellsten, ja, die sollte ich spätestens nach 3 Nummern im Sackerl haben. Chris Rea, Andrea Berg und Jason Donovan warten da musikalisch auf euch. Aber jetzt seid ihr alle schon gespannt, wahrscheinlich.

0: peinlich, ob ihr dabei seid. Ob euer Name dabei ist, ich will euch nicht länger auf die Folter spannen. Renate Steidl aus Leoben hat bei Fussel eingekauft um 70 Euro. Elisabeth Bischoff aus Leoben war beim Butcher 188 Euro. Claudia Neißl aus St. Stephan hat bei H&M um knapp 149 Euro geshoppt. Christina Machhammer aus St. Michael hat bei Taco um 90 Euro eingekauft. Theresia Schadenbauer aus Kammern beim Mediamarkt um knapp 160 Euro. Und die Andrea Wagenhofer aus Krumbach bei Kasten und Öler, ja, rund 165 Euro waren es. 038 42 43 dreimal die 0. Die Durchwahl, ganz wichtig, 43 zu mir ins Studio. Toi, toi, toi.
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0: Dream Will Do, Jason Donovan. Oh, da werden Träume wahr und da gibt's Geld zurück.
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0: Ja, das waren jetzt eine Nummer, 3 Minuten 45 und alle drei Damen haben sich gemeldet. Gratulation an die Christina Machhammer, da gibt's 90 € Shopping-Gutscheine. Claudia Neißl, ja, die bekommt knapp 150 € Shopping-Gutscheine. Und die dritte im Bunde ist die Elisabeth Bischoff aus Leoben. Hallo.
2: Hallo.
0: Elisabeth, du warst auch fleißig shoppen und zwar beim Wutscher.
2: Ja, genau.
0: Was ist es geworden?
2: Eine Sonnenbrille.
0: Eine Sonnenbrille. Na bitte, Elisabeth, da strahlst du jetzt gleich doppelt und dreifach.
2: Ja,
0: ja, da gibt es nämlich natürlich auch für dich Shoppinggutscheine im Wert von 188 € vom LCS Leoben. Hast du schon was im Blick, was sagst du, das würde ich mir auch gerne noch leisten?
2: Vielen, vielen Dank, na keine Ahnung.
0: Einfach einmal gustieren gehen.
2: Ja, genau.
0: Und kann man nochmal schauen. Und vor allem jetzt einmal die Sonnenbrille jetzt am verlängerten Wochenende aufsetzen. Hast du Zeit oder musst du arbeiten?
2: So ist es. Nein, wir brauchen nichts arbeiten.
0: Ach, sehr schön, sehr schön. Dann alles Sonnenbrille auf und ich wünsche viel Spaß beim weiteren Shoppen gehen.
2: Vielen, vielen Dank.
0: Liebe Grüße.
2: Danke.
0: Tschüss, Baba.
2: Tschüss, Baba.
0: Ja, so schnell kann es gehen. Alle drei Gewinnerinnen innerhalb von Jason Donovan. So soll es sein. Wenn euer Name noch nicht gefallen ist, könnte es am Nachmittag im Treffpunkt Steiermark bei Marc Ehrengroß soweit sein. Wenn ihr auch mitmachen wollt, es geht sich noch aus. Wir spielen ja noch den ganzen Mai und es ist, wie gesagt, watschen einfach, wie man auf gut steirisch sagt. Einfach shoppen gehen, im LCS Leoben, Gewinnschein ausfüllen, in die Gewinnbox werfen und Radio Grün-Weiß hören.
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0: Musik schon mehr für die Regenerationsphase. Beim Laufen wäre das ein bisschen zu langsam. Ja, vielleicht, wenn es um den guten Zweck geht, ist das Tempo wurscht. Und da waren jetzt rund 750 Schülerinnen und Schüler in Graz gestern beim Young Caritas Laufwunder mit dabei. Das und mehr in Radio Grünweiß regional um 9:30.
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0: bisschen Musik zum Träumen bei der Arbeit. 10.30 Uhr ist es geworden.
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0: Bei mir im Studio, Karin Feiler.
2: Schönen Vormittag. Wie berichtet, soll ein 64-jähriger Mann im Bezirk Weiz seine 59-jährige Ehefrau mit einem Gewehr erschossen haben. Nach der Tat hat der Mann offenbar eine Verwandte verständigt, die daraufhin die Polizei alarmiert hat. Weil sich der Verdächtige bewaffnet im Haus verschanzt hatte, ist auch das Einsatzkommando Cobra angefordert worden. Nach Verhandlungen konnte der Mann gestern widerstandslos festgenommen werden. Fritz Grundnick von der Landespolizeidirektion Steiermark.
3: Der derzeitige Ermittlungsstand ist der, dass bereits am Sonntag, genaue Tat, Zeitpunkt ist noch Gegenstand von Ermittlungen, aber dass er bereits am Sonntag offenbar mit einem Kleinkalibergewehr seine 59-jährige Gattin getötet haben dürfte und dann versucht hat, sich selbst zu suizidieren.
2: Da der Mann schwere Verletzungen aufgewiesen hat, ist er in ein Krankenhaus gebracht worden. Er konnte bisher nicht befragt werden. Hintergründe zum Motiv sind somit noch nicht bekannt. Rund 750 Schülerinnen und Schüler sind gestern beim Young Caritas Laufwunder in Graz für den guten Zweck gelaufen. Mit jeder Runde haben sie Spenden für Kinder und Jugendliche in Not gesammelt. Für die Jugendnotschlafstelle Schlupfhaus, die Lerncafés der Caritas und ein Schuljausenprojekt im Südsudan. Neben einigen Grazer Schulen ist auch eine Klasse aus Obdach mit dabei gewesen. Die Jugendlichen hatten sich im Vorfeld persönliche Sponsoren gesucht, die pro gelaufener Runde einen Geldbetrag spenden. Im Vorjahr sind steirische Schülerinnen und Schüler so mehr als 45.000 Euro erlaufen. Und die Grazer Grünen haben jetzt ihre Kandidaten und Schwerpunkte für die Gemeinderatswahl am 28. Juni präsentiert. Spitzenkandidatin Judith Schwendner hat erklärt, dass die Partei nach 4 Jahren Regierungsverantwortung jetzt Platz 2 erreichen wolle. Im Mittelpunkt des Wahlkampfs stehen weiterhin Themen wie mehr Grünflächen, nachhaltige Stadtentwicklung und der Ausbau des öffentlichen Verkehrs. Auch das Thema Inklusion spielt im Wahlkampf eine wichtige Rolle. Die Grünen wollen die Barrierefreiheit weiter ausbauen und Menschen mit Behinderung stärker sichtbar machen. Und wir machen jetzt einmal das Wetter sichtbar mit dir, liebe Patricia.
0: Ja, und da gibt es heute noch mal von allem etwas, würde ich mal sagen. Dichte Wolken, vor allem im Norden, auch ein paar Schauer. Im Süden sehr sonnig derzeit, aber das kann sich im Laufe des Tages immer wieder ein bisschen ändern. Die Temperaturen, die lassen schon in Richtung Sommer sich fühlen. 17 bis 26 Grad nämlich heute. Und ja, morgen nehmen wir dann Anlauf auf ein heißes Pfingstwochenende. 10.33 Uhr, der Radio Grün-Weiß Verkehrs- und Blitzreport B320 Enztalstraße Richtung Altenmarkt, der Staus bei Schladming. Wegen einer Baustelle hier unbedingt ein paar Minuten mehr einplanen. Ja, mehr Zeit braucht ihr auch auf alle Fälle in der Riesstraße in Graz Richtung Leonhardtplatz. Wegen der Baustelle beim LKH, da gibt es Stau, immer wieder mindestens 10 bis 15 Minuten, die ihr da mehr einplanen solltet. Und eure Geschwindigkeit wird auch kontrolliert. Und zwar in Riggersburg bei der Freiwilligen Feuerwehr. Danke, Renate. B70 Packerstraße Richtung Volzberg und zwar in den Kremsereien. Und der Daniel hat auch in Graz einen Blitzer entdeckt. Feldkirchner Straße bei der Jet-Tankstelle. Allen unterwegs eine gute und vor allem sichere Fahrt.
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0: Ja, und schon langsam geht Schritt für Schritt ins lange Pfingstwochenende.
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0: Und da ist viel los. Heute startet das Graz erzählt Austrian International Storytelling Festival an mehreren Veranstaltungsorten in der Region Graz. Künstlerinnen und Künstler aus 8 Nationen laden mit Geschichten, Musik und Traumwelten zu neuen Perspektiven ein. Alle Infos auf regiongraz.at. Morgen ab 9 Uhr findet am Hauptplatz in Bruck die erste Brucker Vereinsmesse statt. Insgesamt 47 Vereine und mehrere Einsatzorganisationen präsentieren sich mit Mitmachstationen, Kletterturm, Geschwindigkeitsbahnen und Gewinnspiel. Ebenfalls morgen ab 16 Uhr lädt die Benefizveranstaltung Gemeinsam helfen ins Bierzelt in Lengdorf in der Gemeinde Mitterberg St. Martin. Unterstützt wird eine Familie aus Tipschern, die bei einem Wohnungsbrand ihr gesamtes Hab und Gut verloren hat. Besucher erwartet ein Kinderprogramm, Musik und natürlich Speis und Trank. Am Samstag ab 13.30 Uhr steigt das 50 Jahre Heubodenfest beim ASZ Weiseneck bei Birkfeld. Nach einer Fanwanderung mit den Jogelländern sorgen die Edelseher Nico Christofferitsch und die Jogelländer für musikalische Unterhaltung. Von Samstag bis Sonntag feiert die Landjugend Obdach ihr 75-jähriges Bestehen. Gefeiert wird beim Obdacher Sattelfest am Firmengelände Leitner in Obdach. Im großen Festzelt sorgen die Jungfidelen, die Hafendorfer und DJs für Stimmung. Am Sonntag von 12 bis 14 Uhr gibt es da auch ein Radio Grün-Weiß Wunschradio live direkt vom Obdacher Sattelfest. Nina Sturm begrüßt da interessante Gäste und erfüllt natürlich eure Musikwünsche direkt vor Ort. Am Sonntag ab 10 lädt die Freiwillige Feuerwehr Gimplach in Trofeiach zum Pfingstfest ein. Neben Frühschoppen und Live-Musik sorgen am Abend DJs für Unterhaltung. Der Reinerlös wird für neue Feuerwehrgeräte verwendet. Und noch einen Frühschoppen hätten wir im Angebot ebenfalls am Sonntag. Ab 10.30 Uhr findet beim Gasthaus Kaiserschmorn in Fresnitz ein Frühschoppen statt. Für gemütliche Stimmung und gute Unterhaltung ist gesorgt. Tja, und was auch immer ihr vorhabt, wir wünschen viel Spaß und gute Unterhaltung.
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0: Na Schlager, für euren Donnerstagvormittag bei der Arbeit, ja, und offensichtlich fließt durch unsere Adern nicht nur Blut, sondern auch immer mehr Mikroplastik und das fängt schon bei den Kleinsten an. Das wird nur eines der Themen in den Nachrichten um 11 sein.
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1: Im Studio Martina Steidl. Nach dem Mord an einer 28-Jährigen im niederösterreichischen Kottingbrunn gibt es offenbar eine Festnahme. Ein 27 Jahre alter Tatverdächtiger aus der Steiermark soll bereits gestanden haben. Das ist in Online-Medien zu lesen. Er soll mit der Frau ein Verhältnis gehabt haben. Die Staatsanwaltschaft will das im Gespräch mit uns aber vorerst noch nicht bestätigen. Die Leiche der Frau war bereits Mitte Mai gefunden worden. Die Pensionen sollen im kommenden Jahr um 2,95% erhöht werden. Darauf hat sich die Regierung in den laufenden Budgetverhandlungen nun geeinigt. Das liegt knapp unter der erwarteten Inflationsrate. 3,3% mehr gibt es für Mindestpensionisten. Pensionen über der Höchstbeitragsgrundlage bekommen einen Fixbetrag von monatlich rund 200 Euro. Vor Mikroplastik in Babynahrung aus Kunststoff-Quetschbeuteln warnt aktuell Greenpeace. In den sogenannten Quetschis von Nestle und Danone sind bei Tests von internationalen Produkten bis zu über 11.000 Plastikpartikel pro Beutel gefunden worden, sagt uns Greenpeace-Konsumexpertin Madeleine Drescher.
2: Die genau getesteten Produkte gibt es in Österreich nicht zu kaufen, aber leider gibt es in Österreich Quetschis, die aus sehr ähnlichen Materialien hergestellt sind und deswegen sind wir eben auch sehr besorgt darüber.
1: Greenpeace drängt das Gesundheitsministerium daher dazu, diese Produkte auch bei uns zu testen. Und peinliche Panne für den britischen Radiosender Radio Caroline. Versehentlich wurde der Tod von König Charles III. Gemeldet. Irrtümlich wurde das Notfallprotokoll ausgelöst, das alle britischen Sender für den Todesfall eines Monarchen bereithalten. Der Sender hat sich danach beim König und bei den Zuhörerinnen und Zuhörern entschuldigt.
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3: Im Raum Liezen, da schwirren einige Regenschauer herum. Bei euch messen wir da 15 Grad. 15 und dichtere Wolken beim Wildenberg in Mautern. Wo gibt's Sonne? Am Vorleitner Hauptplatz etwa plus 20 Grad. Und ja, im Süden gehen sich sogar bis zu 26 Grad heute aus. Ansonsten ja, müsst ihr mit so circa 10 Grad weniger doch heute noch rechnen. Auch dichtere Wolken und wie gesagt, Regen können dann mit dabei sein heute im Laufe des Tages. Morgen dann mehr Sonnenschein und auch wärmer. Am Wochenende da wird's richtig sommerlich mit bis zu 30 Grad, so schnell kann es da gehen, ja. 3 nach 11, der Radio Grün-Weiß Verkehrs- und Blitzreport. Bitte aufpassen auf der A2 Richtung Wien, zwischen Graz-Ost und Lassnitz-Höhe, da liegen Reifenteile auf der Fahrbahn. A2 Richtung Wien noch einmal, da gibt es zähflüssigen Verkehr bei Sinabelkirchen, plant hier ein paar Minuten mehr ein. Die braucht ihr auch auf der B320 Enztalstraße Richtung Altenmarkt, da staut es bei Schladming wegen einer Baustelle. Und die Baustelle in Graz-Riesstraße, die macht auch Probleme beim LKH. Auch hier solltet ihr mehr Zeit im Gepäck haben. Und auch außerdem nicht zu schnell fahren. Es wird fleißig kontrolliert. Etwa in Gleisdorf. Und zwar am Ortsende von Wünschendorf. Vielen Dank da an die Regina. In Graz wird auch kontrolliert Feldkirchner Straße bei der Jet-Tankstelle Riegersburg, bei der Freiwilligen Feuerwehr und auch noch auf der B70 Packerstraße in Fahrtrichtung Volzberg und zwar bei den Kremsereien. Wenn ihr auch Infos noch habt, gerne auch per WhatsApp-Text oder Sprachnachricht an 0664 22.

heißt, eine Königspython soll es sein. Laut Experten besteht da keine Gefahr, treffen will ich sie trotzdem nicht. Die arme Schlange dürfte ausgesetzt worden sein. Ist eher scheu, also bitte, wenn sie jemand sieht, nicht versuchen, den nächsten Steve Irwin zu spielen. Lieber ein Foto machen und die Experten informieren. Ach Gott, kleine Königspython, ganz allein ausgesetzt.

0: Ja. Die Schweiz, die war leider eine Nummer zu groß für unsere österreichischen Eishockey-Cracks bei der WM. Marcel Fischer hat die Sportnews, schaut aber zuerst einmal zum Fußball.
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2: Für Philipp Lienhardt ist der Traum vom Europa-League-Titel geplatzt. Österreichs Fußballteamspieler kassiert mit dem SC Freiburg gegen Aston Villa in Istanbul eine 0:3-Niederlage. Die Londoner von Unai Emery jubeln über ihren zweiten Triumph im Europacup. 1982 hatten sie den damaligen Meistercup gewonnen. Österreichischer Fußball. Markus Schopp kehrt zum TSV Hartberg zurück und wird dort Cheftrainer sowie technischer Direktor. Für den 52-Jährigen ist es bereits das dritte Engagement beim TSV. Alessandro Schöpf hat noch vor der Abreise zur Fußball-WM einen neuen Arbeitgeber gefunden. Der 32-jährige Mittelfeldspieler wechselt innerhalb der Bundesliga vom WAC zum LASK. Beim Doublesieger unterschreibt Schöpf bis Sommer 2028. Apropos LASK, gleich 6 Spieler vom neuen Meister und Cupsieger stehen im Bundesliga-Team der Saison. TSV-Torhüter Tom Ritzi-Hülsmann ist ebenfalls dabei, sowie Sturm Graz-Star Ota Kitteschwili, der erneut zum besten Spieler der Saison erkoren wurde. PS, der GAK, setzt nach dem geschafften Klassenerhalt weiter auf Tino Wawra als Sportdirektor. Sein ursprünglich bis 2027 laufender Vertrag wurde vorzeitig bis 2028 verlängert und Wawra hat Ziele.
3: GAK ist noch immer ein schlummernder Riese und wir werden jetzt einfach Jahr für Jahr den nächsten Step gehen und uns da weiterentwickeln, damit wir zu einer richtig guten Größe wieder in der Bundesliga werden.
2: Und nach 3 Siegen zu Beginn kassiert das österreichische Eishockey-Nationalteam bei der WM eine mächtige Abfuhr. Gastgeber und Vize-Weltmeister Schweiz deklassiert Rot-Weiß-Rot mit 9:0. Nächster Gegner der Truppe von Teamchef Roger Bader ist am Samstagabend Deutschland. Ein Sieg gegen das schwächelnde Nachbarland würde den erneuten Viertelfinaleinzug bringen. Danach trifft Österreich noch auf Finnland und Titelverteidiger USA.
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0: so soll es sein. Ja, so könnte es bleiben. Mit Musik geht es da gleich wieder weiter hier bei mir. 11.30 Uhr ist es geworden.
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0: Im Studio wieder Karin Feiler. Und Karin, wie berichtet, soll ein 64-jähriger Mann im Bezirk Weiz seine 59-jährige Ehefrau mit einem Gewehr erschossen haben.
2: Ja, und nach der Tat hat der Mann offenbar eine Verwandte verständigt, die daraufhin die Polizei alarmiert hat. Weil sich der Verdächtige bewaffnet im Haus verschanzt hatte, ist auch das Einsatzkommando Cobra angefordert worden. Nach Verhandlungen konnte der Mann gestern widerstandslos festgenommen werden. Fritz Grundnick von der Landespolizeidirektion Steiermark.
3: Der derzeitige Ermittlungsstand ist der, dass er bereits am Sonntag, der genaue Tatzeitpunkt ist noch Gegenstand von Ermittlungen, aber dass er bereits am Sonntag offenbar mit einem Kleinkalibergewehr seine 59-jährige Gattin getötet haben dürfte und dann versucht hat, sich selbst zu suizidieren.
2: Da der Mann schwere Verletzungen aufgewiesen hat, ist er in ein Krankenhaus gebracht worden. Er konnte bisher nicht befragt werden. Hintergründe zum Motiv sind somit noch nicht bekannt. Die ÖBB bekommen Konkurrenz. Ab Mai 2027 bietet der private Anbieter Silverstar Railways Direktzüge zwischen Wien und Bad Aussee an. Die Verbindung soll von Mai bis September jeweils dienstags und donnerstags fahren. Der Zug startet um 6 Uhr am Wiener Hauptbahnhof und erreicht Bad Aussee um 10.55 Uhr. Zurück geht es um 18.27 Uhr. Hinter dem neuen Bahnunternehmen steht der frühere ÖBB-Mitarbeiter Patrick Kröll. Laut Unternehmen setzt man auf komfortables Reisen mit ausschließlich erster Klasse und modernen Siemens Vectron Lokomotiven. Und rund 750 Schülerinnen und Schüler sind gestern beim Young Caritas Laufwunder in Graz für den guten Zweck gelaufen. Mit jeder Runde haben sie Spenden für Kinder und Jugendliche in Not gesammelt. Für die Jugendnotschlafstelle Schlupfhaus, die Lerncafés der Caritas und ein Schuljausenprojekt im Südsudan. Neben einigen Grazer Schulen ist auch eine Klasse aus Obdach mit dabei gewesen. Die Jugendlichen hatten sich im Vorfeld persönliche Sponsoren gesucht, die pro gelaufener Runde einen Geldbetrag spenden. Im Vorjahr sind steirische Schülerinnen und Schüler so mehr als 45.000 Euro erlaufen. Und damit schon zu Patricia Scheuchenstuhl und den Wetteraussichten.
0: Ja, Laufwetter jetzt eher in der Früh schon langsam. Es wird ja immer wärmer. Heute immerhin 17 bis 26 Grad, aber gerade im Norden dichte Wolken, da und dort auch ein paar Regenschauer mit dabei. Im Süden die meiste Sonne und auch am wärmsten heute. Aber ja, der Sommer, der klopft recht deutlich dann an am langen Pfingstwochenende. 11.33 Uhr, der Radio Grün-Weiß Verkehrs- und Blitzreport auf der A9. Da ist Richtung Spielfeld vor Rottenmann ein Unfall passiert mit einem LKW. Da beginnt es auch zu stauen. Da hat sich der Siegfried gerade bei mir gemeldet, also hier um Vorsicht. Apropos Vorsicht, B73, Kirchbacher Straße. Wenn ihr über den Hühnerberg unterwegs seid, da hat ein PKW nämlich eine Panne und das auch noch in einer unübersichtlichen Kurve. Also fahrt da bitte vorsichtig. B320 Enztalstraße Richtung Altenmarkt, da staut es immer wieder bei Schladming wegen einer Baustelle. Da braucht ihr länger. Auch in Graz, Riesstraße Richtung Leonhardtplatz, gibt es ja auch eine Baustelle beim LKH. Auch die kostet euch mehr Zeit. L376 Tobelbader Straße, da gibt es auch eine Baustelle zwischen die Boch und Unterbremstetten. Die Fahrbahn ist hier nur einspurig befahrbar und nicht zu schnell fahren. Die Inge hat da einen Blitzer entdeckt in Wünschendorf und zwar am Ortsende. 038 42 43 und dreimal die 0. Wenn ihr Verkehrsinfos habt, gute Fahrt.
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0: 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Na, die Fans haben vermutlich 10 gesehen, aber 10 ist bald die falsche Antwort. Wir schauen ins Kino.
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3: Okay, ich schlag mal schnell die Bibel zu.
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4: Also gut, Dom. Was kommt als nächstes?
5: Ja, seit 25 Jahren liefert das Fast and Furious Universum pure Action und atemberaubende Autostunts. Unglaubliche 10 Teile gibt's schon in der Reihe, allesamt riesige Kassenerfolge.
6: Wieso nur von Viertelmeile zu Viertelmeile leben, wenn man sein ganzes Leben so verbringen kann?
5: Teil 11 soll jetzt aber den Schlussstrich markieren und die Reihe zum wohlverdienten Ende bringen. Fast Forever soll der neue Teil heißen und mit Stars wie Vin Diesel, Jason Momoa und Dwayne Johnson aufwarten. Bis zum Start dauert's leider noch lange, erst am 16. März 2028 kommt Fast Forever in die Kinos.
7: Unser Plan besteht also darin, wir treten die Türen ein und ballern einfach los?
8: Super Plan für 1985.
9: Was soll denn das jetzt wieder heißen?
10: Willkommen im 21. Jahrhundert.
5: Über 15 Jahre ist es schon her, dass der selbstironische Actionfilm Expendables in die Kinos gekommen ist. Mit dabei Stars wie Sylvester Stallone, Jason Statham, Arnold Schwarzenegger und Chuck Norris.
11: Ich werde die 4 links übernehmen.
12: Du nimmst die beiden rechts, den Rest mache ich.
11: Du solltest die 2 rechts nehmen, du bist nicht mehr der Schnellste.
12: Nur Licht ist schneller als ich.
5: Danach sind noch 3 weitere Expendables-Teile in die Kinos gekommen. Jetzt soll auch noch ein weibliches Spin-off gefilmt werden. Ein Startdatum gibt's noch nicht, es wird aber auf jeden Fall noch bis 2028 dauern.
13: Wir alle kennen die Geschichten über den mandalorianischen Kopfgeldjäger und dieses Kind.
5: Und nach 7 Jahren Pause startet mit The Mandalorian and Grogu endlich wieder ein Star Wars Film in den heimischen Kinos. Die Handlung spielt direkt nach den 3 Staffeln der Serie und siedelt sich damit rund 30 Jahre nach die Rückkehr der Jedi-Ritter an.
14: Ich jage nur imperiale Kriegsverbrecher. Wir werden jeden Schurken in diesem Kartenspiel ausschalten.
5: The Mandalorian and Grogu ist jetzt so etwas wie ein Neustartversuch von Disney, nachdem die letzten Kinofilme zwar viel Geld eingespielt, bei den Fans aber eher gemischte Gefühle hinterlassen haben.
13: Hier geht es nicht um Rache. Es geht darum, einen weiteren Krieg zu verhindern.
5: Viel Spaß im Kino. David Bleiberger-Kreinz, Unterhaltungsredaktion.
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0: Für alle, denen Schach zu langweilig ist, wie wär's mit Unterwasserschach? Das gibt's. Da haben jetzt sogar Weltmeisterschaften stattgefunden. Das und mehr in den Nachrichten in 9 Minuten um 12.
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1: Im Studio Martina Steidl. Nach dem Mord an einer 28-Jährigen im niederösterreichischen Kottingbrunn gibt es offenbar eine Festnahme. Ein 27 Jahre alter Tatverdächtiger aus der Steiermark soll bereits gestanden haben. Das ist in Online-Medien zu lesen. Er soll mit der Frau ein Verhältnis gehabt haben. Die Staatsanwaltschaft will das im Gespräch mit uns aber vorerst noch nicht bestätigen. Die Leiche der Frau war bereits Mitte Mai gefunden worden. Die Pensionen sollen im kommenden Jahr um 2,95% erhöht werden. Darauf hat sich die Regierung in den laufenden Budgetverhandlungen nun geeinigt. Das liegt knapp unter der erwarteten Inflationsrate. 3,3% mehr gibt es für Mindestpensionisten. Pensionen über der Höchstbeitragsgrundlage bekommen einen Fixbetrag von monatlich rund 200 Euro. Vor Mikroplastik in Babynahrung aus Kunststoffquetschbeuteln warnt aktuell Greenpeace. In den sogenannten Quetschis von Nestle und Danone sind bei Tests von internationalen Produkten bis zu über 11.000 Plastikpartikel pro Beutel gefunden worden, sagt uns Greenpeace-Konsumexpertin Madeleine Drescher.
2: Die genau getesteten Produkte gibt es in Österreich nicht zu kaufen, aber leider gibt es in Österreich Quetschis, die aus sehr ähnlichen Materialien hergestellt sind und deswegen sind wir eben auch sehr besorgt darüber.
1: Greenpeace drängt das Gesundheitsministerium daher dazu, diese Produkte auch bei uns zu testen. Und peinliche Panne für den britischen Radiosender Radio Caroline. Versehentlich wurde der Tod von König Charles III. Gemeldet. Irrtümlich wurde das Notfallprotokoll ausgelöst, das alle britischen Sender für den Todesfall eines Monarchen bereithalten. Der Sender hat sich danach beim König und bei den Zuhörerinnen und Zuhörern entschuldigt.
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3: Ja, da ist heute noch sehr gemischt im Norden, nämlich zum Teil sehr dichte Wolken. Zum Teil sind da auch ein paar Regenschauer durchaus möglich am Nachmittag. Im Süden, Südosten des Landes, da zeigt sich am ehesten die Sonne. 22 Grad und Sonnenschein aktuell bei euch in Gamlitz. Ja, wenn wir Richtung Kindberg schauen, da sind 17 Grad. Das sind laut Wetterkarte die Wolken dicht. Dichte Wolken gibt es auch beim Stift Admont. Und hier messen wir 15 Grad. Zum Teil ist auch der Wind ordentlich kräftig draußen und die Temperaturen aber mild bei 17 bis 26 Grad. Morgen wird es sogar ein Spürchen wärmer. 3 nach 12, der Radio Grün-Weiß Verkehrs- und Blitzreport S6 Semmering-Schnellstraße Richtung Wien. Da gibt es Stau zwischen Leoben West und Niklasdorf im Baustellenbereich. Plant da einige Minuten mehr ein. Aufpassen auf der B73 Kirchbacher Straße über den Hühnerberg. Da hat ein PKW eine Panne in einer unübersichtlichen Kurve. Ihr braucht länger auf der Enztalstraße B320 Richtung Altenmarkt. Da staut es bei Schladming wegen der Baustelle und ein Baustellenstau. Tagtäglich auch in Graz-Riesstraße Richtung Leonhardtplatz. Da staut es wegen der Baustelle beim LKH. Eure Geschwindigkeit wird auch kontrolliert auf der B23 und zwar beim Lahnsattel auf Höhe Kapellen im 50er. Danke da an die Anneliese. 038 42 43 und dreimal die 0. Gute und sichere Fahrt.
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3: Ja, ich serviere jetzt einmal zum Mittagessen. Gute Musik von Michael Russ und perfektes Duo Eros Ramazzotti und Tina Turner. Und ja, so als Nachspeise, da würde ich euch ins Musical einladen. Also unbedingt dranbleiben. In 7 Minuten reden wir drüber. Yeah.

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0: Es ist 13.30 Uhr. Das ist der Radio Grün-Weiß Verkehrs- und Blitzreport A9-Pörn-Autobahn Richtung Linz. Da ist aktuell der Kleinalmtunnel bei St. Michael gesperrt. Da steht ein defekter LKW im Tunnel. Ihr werdet über die S35, den Knotenbruck und die S6 umgeleitet. S6 Semmering-Schnellstraße Richtung St. Michael. Das kurz nach dem Tunnel Semmering ein Unfall passiert. Bitte dort aufpassen. S6 Richtung Wien. Zwischen Leoben-West und Niklasdorf gibt Stau im Baustellenbereich. Ihr braucht ein paar Minuten länger. Außerdem L602 Schönbergstraße, da ist ein Unfall zwischen Lebring und Hengsberg passiert. Und 10 Minuten Zeitverlust in Graz, statt einwärts in der Riesstraße. Da staut es beim LKH wegen einer Baustelle. Gute und sichere Fahrt.
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1: Im Studio Martina Steidl. Österreich und Ungarn wollen enger zusammenarbeiten. Nach dem Regierungswechsel in Budapest wollen Bundeskanzler Stocker und der neue Premier Mordia vor allem innerhalb der EU ein neues Kapitel aufschlagen, so Stocker bei einem Treffen mit seinem ungarischen Amtskollegen heute in Wien. Mit Mordias Vorgänger Orban war das nicht immer so einfach.
2: In diesem Sinne freut es mich auch, dass wir das Angebot erhalten haben, dass wir noch in diesem Jahr eine gemeinsame Regierungssitzung unserer beiden Länder abhalten werden, um die Kooperationsmöglichkeiten weiter auszuloten und uns besser und noch besser abzustimmen.
1: Ein Thema bei dem Treffen war auch die Asbestbelastung im Westen Ungarns, die durch Steinbrüche im Burgenland verursacht worden sein soll. Die beiden Länder haben dazu eine Arbeitsgruppe vereinbart, die bereits am Montag ihre Arbeit aufnimmt. Glimpflich ausgegangen ist ein Unfall mit einem 9-jährigen Buben in Wien-Hietzing. Das Kind ist aus einem Fenster im 4. Stock auf eine Wiese gestürzt und hat das Unglück ohne sichtbare äußere Verletzungen überstanden. Der Bub war ansprechbar, heißt es von der Rettung. Er wurde zur Abklärung ins Krankenhaus gebracht. Eher düster fällt die Wirtschaftsprognose der EU-Kommission heute aus. Für heuer wird für die EU nur mehr mit einem Wirtschaftswachstum von 1,1% gerechnet. Österreich zählt mit einer Rate von 0,6%, wie Deutschland, erneut zu den Schlusslichtern. Nur Italien und Rumänien liegen noch dahinter. Die weitere Entwicklung hängt vor allem davon ab, wie lange der Iran-Krieg noch dauert, heißt es. Immer mehr Menschen in Europa stecken sich mit Geschlechtskrankheiten an. Die EU-Gesundheitsbehörde meldet einen neuen Höchststand bei den Fallzahlen. Betroffen sind vor allem jüngere Menschen. Ein Beispiel, bei Gonorrhoe, auch bekannt als Tripper, haben sich die Infektionszahlen seit 2015 auf mehr als 100.000 vervierfacht.
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3: Da scheint heute zeitweise die Sonne. Dichtere Wolken gibt es da vor allem nach Norden hin und außerdem sind da in der Obersteiermark auch da und dort ein paar Regenschauer mit dabei. Es ist heute auch sehr windig bei 17 bis 26 Grad. 16 Grad aktuell auf der Sobot, 18 Grad messen wir in Kindberg, 17 in Judenburg und 23 Grad aktuell in Hartberg und Graz bei Sonnenschein. Heute am Abend, da bleibt es im Süden klar, in der Obersteiermark, da sind noch mehr Wolken unterwegs und ab und zu kann es auch noch regnen. Morgen am Freitag gibt es dann mehr Sonne, es bleibt größtenteils trocken und die Temperaturen erreichen 20 bis 27 Grad.
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3: Um 2:02 gute Nachrichten. A9 Pyrrhon-Autobahn Richtung Linz. Der Kleinalmtunnel ist wieder offen. Der defekte LKW im Tunnel, der ist rausgeschleppt worden. S6 Semmering-Schnellstraße Richtung Wien zwischen Leoben-West und Niklasdorf-Stauz im Baustellenbereich. Da braucht ihr ein paar Minuten länger. Und 10 Minuten Zeitverlust in Graz in der Riesstraße statt einwärts der Stauz beim LKH wegen einer Baustelle. Sollte euch was auffallen, Unfallstaublitzer 038 42 43 dreimal die 0. Gute Fahrt.
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0: Styles für euren Donnerstagnachmittag hier auf Radio Grün-Weiß. 14.30 Uhr, 14:30, der Radio Grün-Weiß Verkehrs- und Blitzreport an neuen Pyrn Autobahn Richtung Spielfeld. Der Blabutsch-Tunnel ist gesperrt, da ist ein Radfahrer im Tunnel unterwegs. Ihr werdet da übers Grazer Stadtgebiet umgeleitet und wegen Überlastung sind da jetzt auch beide Gradkorntunnel gesperrt. A9 Richtung Linz, zwischen dem Gradkorntunnel Nord und dem Schadnerkugeltunnel, da liegen mehrere Spanngurte auf der Fahrbahn. Bitte aufpassen und aufpassen auch auf der B70 Packerstraße zwischen Volzberg und Rosenthal. Da steht ein defektes Fahrzeug in einer unübersichtlichen Kurve. Danke Sandra fürs Melden. Gute und sichere Fahrt.
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1: Im Studio Martina Steidl. Nur mehr 20 Tage sind es bis zur Fußball-Weltmeisterschaft. Österreich ist auch schon im Fußballfieber. Doch viele bleiben dabei gerne auf der Couch. Das zeigt eine IMAS-Umfrage im Auftrag eines österreichischen Sporthändlers. Demnach sieht fast die Hälfte der Österreicher Fußball als Zuschauersport. Bei den Jüngeren ist das noch anders, sagt Ex-ÖFB-Kicker Sebastian Brödel.
2: Was wir halt im Fußball merken, primär ist einfach die Tatsache, dass sehr früh, sehr gerne nur Fußball gespielt wird. Wir sind da der Meinung, dass sehr polysportiv ausgebildet werden sollte, einfach um Bewegungstalent zu fördern, nicht zu früh auch spezialisieren zu müssen, dass der Spaß im Vordergrund steht.
1: Brödel sieht auch die Politik gefordert, vor allem um für geeignete Ganzjahressportstätten zu sorgen. Österreich und Ungarn wollen enger zusammenarbeiten. Nach dem Regierungswechsel in Budapest möchten Bundeskanzler Stocker und der neue Premier Madja vor allem innerhalb der EU ein neues gemeinsames Kapitel aufschlagen, so Stocker bei einem Treffen mit seinem ungarischen Amtskollegen heute in Wien. Konkret ist eine gemeinsame Regierungssitzung im September in Ungarn geplant. Um Österreichs Artenvielfalt ist es schlecht bestellt. Laut neuen Daten des WWF sind 81% der geschützten Arten gefährdet und etwa 3/4 der Lebensräume in keinem guten Zustand. Es braucht deshalb dringend größere und bessere Schutzgebiete sowie mehr Budget, appelliert der WWF. Österreich liege mit seinem Anteil an Schutzflächen nämlich unter dem EU-Durchschnitt. Der indische Premierminister Modi hat der italienischen Ministerpräsidentin Meloni bei seinem Besuch in Rom ein Päckchen der in Indien beliebten Melody-Bonbons geschenkt. Das Geschenk spielt mit einem Augenzwinkern auf den im Internet populären Spitznamen Melody an, ein Wortspiel aus den Nachnamen der beiden Regierungschefs.
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3: Und da gibt's weiterhin zeitweise Sonnenschein, dichtere Wolken, aber vor allem Richtung Norden. Außerdem sind da in der Obersteiermark auch ein paar Regenschauer mit dabei. Es ist heute sehr, sehr windig. 17 bis maximal 26 Grad gehen sich da aus. 16 Grad hat's aktuell bei euch in Schladming, 17 Grad in Mürzzuschlag, 22 Grad messen wir in Weiz und 24 Grad jetzt in Steins. Heute am Abend, da bleibt's dann im Süden oft klar. In der Obersteiermark, da sind noch ein paar Wolken unterwegs und ab und zu kann's auch noch regnen. Morgen am Freitag, da gibt es dann wieder mehr Sonne. Es bleibt auch größtenteils trocken bei 20 bis 27 Grad.
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3: Um 3:03 an der Pürnautobahn. Gute Nachrichten gibt es da mal Richtung Spielfeld. Der Plabutschtunnel ist wieder offen. Der Radfahrer hat den Tunnel verlassen. Aber jetzt gibt es eine Sperre Richtung Linz. Und zwar nach dem Plabutschtunnel. Da ist ein Unfall passiert. Ihr werdet übers Grazer Stadtgebiet umgeleitet. Außerdem bitte aufpassen, S35 Brucker Schnellstraße Richtung Bruck. Bei Badl-Peckau, da liegt ein größerer Gegenstand auf der Fahrbahn. Danke Martin fürs Melden. B70 Packerstraße zwischen Voitsberg und Rosenthal an der Kainach. Da steht ein defektes Fahrzeug in einer unübersichtlichen Kurve. Dort bitte auch aufpassen und 10 Minuten mehr Zeit einplanen, wenn ihr in Graz unterwegs seid. Da staut's in der Meran- und Plüdemann-Gasse, in der Elisabethstraße und auch am Bahnhofgürtel. Gute und sichere Fahrt.
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3: Und alle, die gerade so ein kleines Nachmittagstief haben, wir liefern euch die Motivation. Mit mehr Musik, mehr Abwechslung. Mit dabei jetzt einmal Eros Ramazzotti, Flo Gruber und das sind Aha. Schönen Donnerstag.

0: wünsche euch einen schönen Donnerstagnachmittag hier auf Radio Grün-Weiß. Mehr Musik, mehr Abwechslung für euch und jetzt mehr Infos. Patricia Scheuchenstuhl.
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2: Es ist Donnerstag, der 21. Mai und jetzt geht's ins Jahr 1898. Damals ist nämlich das erste in Österreich hergestellte Auto losgefahren, und zwar von Nesseldorf, das liegt im heutigen Tschechien, nach Wien. Für die Strecke von 328 Kilometer hat das Auto etwa 14,5 Stunden gebraucht. 1904 ist in Paris die FIFA gegründet worden. Der erste Präsident des Fußball-Weltverbandes ist der Franzose Gourin gewesen. Ein historischer Tag ist der 21. Mai 1908 für alle Horrorfans, denn damals ist der allererste Horrorfilm in Chicago gezeigt worden, Dr. Jekyll and Mr. Hyde. Zur Feier des Tages könnt ihr euch heute einen heißen Tee kochen. Es ist nämlich der internationale Teetag und der ist tatsächlich von den Vereinten Nationen ins Leben gerufen worden, und zwar 2019, um an die Bedeutung von Tee als wertvolles Lebensmittel zu erinnern. Ich bin mir sicher, die meisten von euch kennen das ikonische Bild des gezeichneten Feldhasen. Ja, und der Maler Albrecht Dürer, der ist heute vor 555 Jahren in Nürnberg geboren worden. Wir bleiben in Deutschland. Der Sänger Max Mutzke wird heute 45. Bekannt geworden ist er ja 2004 durch seine Teilnahme am Song Contest. Geburtstag feiert heute außerdem der belgisch-australische Sänger Gotye. Sein Song mit Kimbra, Somebody That I Used To Know, ist ja zum absoluten Welthit geworden.
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0: Und das ist eine der erfolgreichsten Schlagernummern aller Zeiten. Stammt aus dem Jahr 1990, war Platz 1 in Deutschland, in der Schweiz und auch bei uns in Österreich, bei uns sogar für ganze 12 Wochen lang. Matthias Reim, verdammt, ich lieb

0: Silvester, Treffpunkt Steiermark am Donnerstag auf Radio Grün-Weiß. In 7 Minuten Nachrichtenwetterverkehr aus der Steiermark. Und nachdem ein Mann in Gersdorf an der Feistritz seine Frau erschossen hat, soll er dann noch mehrere Tage neben der Leiche gelebt haben. All das und mehr gibt's gleich um 9:30.
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0: Nachmittag. Es ist 15.30 Uhr.
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0: Im Studio Patricia Scheuchenstuhl, und nach dem tödlichen Schuss auf seine Ehefrau in Gersdorf an der Feistritz im Bezirk Weiz dürfte der 64-Jährige noch 3 Tage neben der Leiche seiner 59-jährigen Ehefrau gelebt haben.
2: Ja, laut Ermittlungen soll der Mann seine Frau bereits am Sonntag mit einem Kleinkalibergewehr erschossen haben. Danach hat er offenbar mehrere Suizidversuche begangen und sich dabei selbst verletzt. Erst gestern Nachmittag hat der Oststeirer eine Verwandte telefonisch kontaktiert, die Tat geschildert und angekündigt, sich das Leben nehmen zu wollen. Die Frau hat daraufhin die Polizei alarmiert. Als mögliches Motiv gilt laut ersten Ermittlungen Überforderung. Die Ehefrau soll schon länger krank gewesen sein. Der Verdächtige befindet sich derzeit ebenfalls im Krankenhaus. Eine Einvernahme steht noch aus. Eine groß angelegte Suchaktion nach einer abgängigen 91-Jährigen in Dechernskirchen im Bezirk Hartberg-Fürstenfeld ist gestern erfolgreich zu Ende gegangen. Die Frau war seit Dienstagabend verschwunden. An der Suche haben sich Polizei, Feuerwehren, Suchhundestaffeln, Drohnenteams und zahlreiche weitere Einsatzkräfte beteiligt. Nach Hinweisen von 3 Zivilpersonen konnte die Frau schließlich mit Hilfe einer Feuerwehrdrohne in einem Waldstück in Schlag bei Thalberg gefunden werden. Die 91-Jährige war ansprechbar, hat aber über Schmerzen im Hüftbereich geklagt. Nach der Erstversorgung ist sie ins LKH Vorau gebracht worden. Und bevor beim GAK die Kaderplanung für das kommende Spieljahr in der Bundesliga richtig Fahrt aufnimmt, hat man noch eine wichtige Personalentscheidung getroffen. Nach dem geschafften Klassenerhalt ist der Vertrag mit Sportdirektor Tino Wawra vorzeitig bis 2028 verlängert worden. Der Oberösterreicher ist voll motiviert und hat mit den Rotjacken noch viel vor.
3: Ich glaube, der GAK ist ein großer Club, der noch vieles erreichen kann. Wir müssen schauen, dass wir heute jetzt nach den 2 schwierigen Jahren Kontinuität reinbringen, dass wir uns stetig weiterentwickeln, nach oben natürlich, und dann auch irgendwann mal Richtung Strich Top 6 angreifen können.
2: In dieser Hinsicht soll in den nächsten Tagen und Wochen auch ein schlagkräftiger Kader für die neue Bundesliga-Meisterschaftssaison auf die Beine gestellt werden. Und damit schauen wir auch schon zu dir, Marc, und zum Wetter.
0: Ja, und da scheint heute am Nachmittag zeitweise noch die Sonne, dichtere Wolken eher im Norden. Außerdem sind da in der Obersteiermark auch einmal ein paar Regenschauer mit dabei. Es ist heute auch sehr windig. 17 bis 26 Grad sind da maximal am Nachmittag möglich. Heute am Abend, da bleibt es dann im Süden klar. In der Obersteiermark, da sind noch ein bisschen mehr Wolken unterwegs und ab und zu kann es da auch noch regnen. Besser dann morgen Freitag, da gibt es mehr Sonne, es bleibt größtenteils trocken und die Temperaturen erreichen 20 bis 27 Grad. 15.33 Uhr, der Radio Grün-Weiß Verkehrs- und Blitzreport. A9 Pyrn-Autobahn Richtung Linz. Der Plabutschtunnel ist weiterhin gesperrt. Nach dem Plabutschtunnel ist nämlich ein Unfall passiert. Ihr werdet da über das Grazer Stadtgebiet umgeleitet. L301 Hitzendorfer Straße. Da ist ein Unfall auf Höhe Haslau passiert. Da verliert ihr bis zu 10 Minuten. Danke, René, fürs Anrufen. Außerdem 10 Minuten Zeitverlust in Graz. Da staut's wegen Überlastung. Und zwar in der Meran- und Plüdemann-Gasse, außerdem Elisabethstraße und auch am Bahnhofgürtel. Und danke Julia, danke Peter. Nicht so schnell fahren auf der A2 Südautobahn Richtung Klagenfurt. Da wird bei Steinberg im 100er geblitzt und in Seiersberg in der Feldkirchner Straße bei der Jet-Tankstelle. Gute und sichere Fahrt.
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0: Ruhr rund um Arnfels. Neue Musik aus der Steiermark gibt's gleich im Treffpunkt Steiermark hier auf Radio Grün-Weiß. Im Mix mit Bob Sieger. Jetzt aber mal zu Marcel Fischer.
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2: Für Philipp Lienhardt ist der Traum vom Europa-League-Titel geplatzt. Österreichs Fußballteamspieler kassiert mit dem SC Freiburg gegen Aston Villa in Istanbul eine 0:3-Niederlage. Die Londoner von Unai Emery jubeln über ihren zweiten Triumph im Europacup. 1982 hatten sie den damaligen Meistercup gewonnen. Österreichischer Fußball Markus Schopp kehrt zum TSV Hartberg zurück und wird dort Cheftrainer sowie technischer Direktor. Für den 52-Jährigen ist es bereits das dritte Engagement beim TSV. Alessandro Schöpf hat noch vor der Abreise zur Fußball-WM einen neuen Arbeitgeber gefunden. Der 32-jährige Mittelfeldspieler wechselt innerhalb der Bundesliga vom WAC zum LASK. Beim Doublesieger unterschreibt Schöpf bis Sommer 2028. Apropos LASK, gleich 6 Spieler vom neuen Meister und Cupsieger stehen im Bundesliga-Team der Saison. TSV-Torhüter Tom Ritzi-Hülsmann ist ebenfalls dabei, sowie Sturm Graz-Star Otter Kitteschwili, der erneut zum besten Spieler der Saison erkoren wurde. PS, der GAK, setzt nach dem geschafften Klassenerhalt weiter auf Tino Wawra als Sportdirektor. Sein ursprünglich bis 2027 laufender Vertrag wurde vorzeitig bis 2028 verlängert und Wawra hat Ziele.
3: GAK ist noch immer ein Schlumm an der Riese und wir werden jetzt einfach Jahr für Jahr den nächsten Step gehen und uns da weiterentwickeln, damit wir zu einer richtig guten Größe wieder in der Bundesliga werden.
2: Und nach 3 Siegen zu Beginn kassiert das österreichische Eishockey-Nationalteam bei der WM eine mächtige Abfuhr. Gastgeber und Vize-Weltmeister Schweiz deklassiert Rot-Weiß-Rot mit 9:0. Nächster Gegner der Truppe von Teamchef Roger Bader ist am Samstagabend Deutschland. Ein Sieg gegen das schwächelnde Nachbarland würde den erneuten Viertelfinaleinzug bringen. Danach trifft Österreich noch auf Finnland und Titelverteidiger USA.
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0: Das ist jetzt ganz, ganz wichtig. Wir unterbrechen das Programm für eine Geisterfahrermeldung.
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0: Achtung, Autofahrer auf der S35 Brucker Schnellstraße bzw. S6 Semmering Schnellstraße auf Höhe Bruck an der Mur kommt euch ein Geisterfahrer entgegen. Bleibt da bitte auf in beiden Richtungen vorsichtig unterwegs und überholt nicht. Wir geben Entwarnung, sobald der Geisterfahrer die Schnellstraßen verlassen hat. Ich wiederhole, Achtung Geisterfahrer auf der S35 Brucker Schnellstraße und auf der S6 Semmering Schnellstraße auf Höhe Bruck kommt euch ein Geisterfahrer entgegen. Fahrt in beide Richtungen vorsichtig und überholt nicht.
1: Bleibt dran, wir geben Entwarnung, sobald der Geisterfahrer diesen Bereich verlassen hat.
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Hier ist Radio Grün-Weiß um 15.49 Uhr mit der Wiederholung der Geisterfahrermeldung für die S35 Brucker Schnellstraße und die S6 Semmering Schnellstraße. Auf Höhe Knotenbruck kommt euch ein Geisterfahrer entgegen. Bitte in beide Richtungen vorsichtig fahren und nicht überholen. Wir geben Entwarnung, sobald der Geisterfahrer die Schnellstraße verlassen hat. Gute und sichere Fahrt wünsche ich euch und gleich gibt's für euch Schein.

Donnerstagnachmittag. 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

0: Gute Nachrichten jetzt auf Radio Grün-Weiß mit der Geisterfahrer. Entwarnung jetzt für die S35 Brucker Schnellstraße und die S6 Semmering Schnellstraße. Der Geisterfahrer auf Höhe Knotenbruck hat die Schnellstraße wieder verlassen. Kommt gut und sicher an euer Ziel.
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1: Im Studio Martina Steidl. Pfingsten steht vor der Tür und das nutzen viele Österreicherinnen und Österreicher für einen Kurztrip. Die Mehrheit bleibt auch im eigenen Land, zeigt der aktuelle Urlaubsradar der Hotelvereinigung. Sprecher Oliver Schenk.
2: Prinzipiell hat jeder Dritte vor zu verreisen. Besonders beliebt in Österreich ist die Steiermark, Salzburg, Kärnten und Oberösterreich.
1: Gebucht wird, wie schon in den vergangenen Jahren, sehr kurzfristig und spontan, je nach Wetter und Hotel angeboten. Etwa ein Drittel fährt über Pfingsten auch ins Ausland. Besonders reiselustig sind übrigens die 15- bis 29-Jährigen. Die Mehrwertsteuer auf Grundnahrungsmittel wird ab Juli halbiert. Das hat die Koalition heute im Nationalrat beschlossen. Eier, Mehl oder auch viele Obst- und Gemüsesorten sollen dadurch billiger werden. Ein wichtiger Schritt, um die hohe Inflation zu bekämpfen, heißt es von ÖVP, SP und NEOS. FPÖ und Grüne haben heute dagegen gestimmt. Nach stundenlangen Verhandlungen ohne Ergebnis hat die EU die Gespräche über neue Abschieberegeln heute verschoben. Neuer Termin ist der 1. Juni. Unter anderem geht es um Abschiebezentren in Drittländern außerhalb der EU als Standorte. Werden da Länder wie Ruanda, Uganda oder auch Usbekistan überlegt. Noch 20 Tage sind es bis zur Fußball-Weltmeisterschaft und laut einer IMAS-Umfrage für einen österreichischen Sporthändler fiebert auch fast die Hälfte der Bevölkerung regelmäßig bei Fußballspielen mit. Selbst aktiv spielt aber nur ein kleiner Teil. Überraschend ist, dass nicht Fußball die am weitesten verbreitete Ballsportart in Österreich ist, sondern Tischtennis. Dahinter folgen Fußball, Volleyball und Tennis.
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3: Draußen sporteln, das geht im Süden und Osten heute ganz gut. Da scheint noch zeitweise die Sonne. Ein bisschen dichtere Wolken gibt's da vor allem Richtung Norden. Und in der Obersteiermark, da sind auch ein paar Regenschauer mit dabei. Es ist heute sehr, sehr windig bei 17 bis maximal 26 Grad. Aktuell 23 Grad in Bad Waltersdorf, ebenfalls 23 Grad in Köflach. Nasse 16 Grad aktuell bei euch in Turnau und dichte Wolken in Hohen Tauern bei 12 Grad. Heute am Abend, da bleibt's im Süden dann klar. In der Obersteiermark, da sind noch ein bisschen mehr Wolken unterwegs und ab und zu kann es da auch noch regnen. Morgen am Freitag dann mehr Sonne, da bleibt es auch größtenteils trocken und die Temperaturen, die erreichen 20 bis 27 Grad.
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3: Um 16 Uhr und 2 Minuten A9-Pyrn-Autobahn Richtung Linz. Da gibt es Blockabfertigung vor dem Plabutsch-Tunnel. Nach dem Tunnel ist ein Unfall mit mehreren Fahrzeugen passiert und deswegen auch Richtung Spielfeld Blockabfertigung vor dem Gradkorn-Tunnel Nord, also dort ordentlich mehr Zeit einplanen. A2 Südautobahn Richtung Wien, bitte aufpassen, bei Lassnitzhöhe, da liegt ein Hammer auf der Fahrbahn, hat uns die Patricia gemeldet. Außerdem L301 Hitzendorfer Straße, auf Höhe Haslau ist ein Unfall passiert, dort verliert ihr rund 10 Minuten. 10 Minuten Zeitverlust, auch in Graz, in der Blüdemanngasse, Merangasse, Kärntnerstraße, Straßgangerstraße, Puntigammerstraße und auch am Bahnhofgürtel. Und nicht zu schnell fahren, geblitzt wird auch und zwar in Seiersberg in der Feldkirchner Straße bei der Jet-Tankstelle, in der Wiener Straße bei der Eni-Tankstelle in Graz und in Bremstetten ebenfalls Tankstelle auf Höhe der Autobahnauffahrt. Gute und sichere Fahrt wünsche ich euch.
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3: Ich wünsche euch einen schönen Donnerstagnachmittag im Aha-Moment zum Mitnehmen. Da wird es gleich ein bisschen blutig und ja, weil so viel auf den Straßen los ist, an alle, die da irgendwo im Stau stehen. Wir begleiten euch natürlich mit dabei. Gleich da. Meghan Trainor, die neue Still Don't Care. Ben Zucker, Angelina und das, ja, Journey. Mehr muss man nicht sagen.

0: Von MTV bis Miles Davis. Time After Time von Cyndi Lauper, jetzt Thema in der Pop-History auf Radio Grün-Weiß bei Mario Freis. Du kannst dich verirren, aber du wirst immer jemanden finden, der dich auffängt. Ein Song also mit einer bis heute sehr, sehr starken Botschaft.
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2: Cyndi Lauper's Hit Time After Time findet sich auf der Rolling Stone Bestenliste der 500 besten Songs aller Zeiten und wurde über 1 Milliarde Mal gestreamt auf Spotify. Damals 1983 ist die Popwelt laut, bunt und schrill gewesen und plötzlich ist da ein Song dahergekommen, der ganz anders war, nämlich ruhig, aber mit ganz viel Emotion. Mit diesem Titel hat Cyndi Lauper Platz 1 in den USA erreicht und MTV hat das Video in Dauerschleife gezeigt. Für sie aber untrennbar mit diesem Titel verbunden ist die Interpretation des legendären Miles Davis. Das hat sie ganz stark berührt, denn der Jazz-Titan hat sich den Song gegriffen und ihn zu seinem Titel gemacht.
3: When I heard Miles Davis play it, it changed my heart and my mind and encouraged me so.
2: Und als sie vor einigen Jahren am Broadway in New York gewesen ist, hat sie die Schauspielerin Cecily Tyson getroffen, die ehemalige Frau von Miles Davis. Und die wiederum hat damals Miles Davis ermutigt, diesen Song aufzunehmen.
3: I met Cecily Tyson and she told me that when she heard Time After Time, she told Miles that he should record.
2: Pop trifft Jazz. Vergangenheit trifft Zukunft. Jahrzehnte später läuft der Song immer noch. Im Radio, in Coverversionen, in Filmen und natürlich auch in den ganz persönlichen Erinnerungen.
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0: Vielleicht haben es die Volkshilfe. Schönen Donnerstagabend wünsche ich euch hier im Treffpunkt Steiermark. In 10 Minuten Nachrichten, Wetter und Verkehr aus der Steiermark gibt's gleich noch Vanessa Mai und ein Viertel der Beatles.
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0: klingt schon nach Sommer. Vanessa Mai auf Radio Grün-Weiß. Es ist 18.30 Uhr, 6:30.
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0: Im Studio Patricia Scheuchenstuhl.
2: Schönen guten Abend. Nach dem tödlichen Schuss auf seine Ehefrau in Gersdorf an der Feistritz im Bezirk Weiz dürfte der 64-Jährige noch 3 Tage neben der Leiche der 59-Jährigen gelebt haben. Laut Ermittlungen soll der Mann seine Frau bereits am Sonntag mit einem Kleinkalibergewehr erschossen haben. Danach hat er offenbar mehrere Suizidversuche begangen und sich dabei selbst verletzt. Erst gestern Nachmittag hat der Oststeirer eine Verwandte telefonisch kontaktiert, die Tat geschildert und angekündigt, sich das Leben nehmen zu wollen. Die Frau hat daraufhin die Polizei alarmiert. Als mögliches Motiv gilt laut ersten Ermittlungen Überforderung. Die Ehefrau soll schon länger krank gewesen sein. Der Verdächtige befindet sich derzeit im Krankenhaus. Eine Einvernahme steht noch aus. Für die nächste Leistungsvereinbarungsperiode von 2028 bis 2030 plant die Bundesregierung Einsparungen von rund 2,5 Milliarden Euro bei den heimischen Universitäten. Dagegen gibt es jetzt auch in der Steiermark deutliche Kritik. Marlene Baumgartner mit näheren Informationen.
3: Die steirischen Universitäten warnen vor massiven Folgen der geplanten Kürzungen. TU Graz, Uni Graz, MedUni, Kunstuni und Montanuni Leoben könnten ab 2028 zusammen rund 500 Millionen Euro weniger erhalten. Die Hochschulen befürchten dadurch Einschnitte bei Forschung, Lehre und Personal. Laut den Rektorinnen und Rektoren könnten bis zu 1000 Stellen in der Steiermark betroffen sein.
2: Kommende Woche wollen Lehrende und Studierende in der Steiermark und Kärnten gegen die Sparpläne demonstrieren. Die endgültige Budgetentscheidung steht noch aus. Und eine ungewöhnliche Schlangensichtung sorgt derzeit in der Steiermark für Aufsehen. Ein Läufer hat am Schöckelbach im Bereich Annagraben bei Graz eine Schlange entdeckt und fotografiert. Laut Experten könnte es sich um eine Königspython handeln. Vermutlich ist die Würgeschlange ausgesetzt worden. Für die Bevölkerung bestehe aber keine Gefahr. Wer die Schlange entdeckt, soll Abstand halten, sie nicht verscheuchen und ein Foto machen. Anschließend soll der Reptilien-Notdienst informiert werden. Und ja, ob sich die Schlange bei heißem oder durch kühlerem Wetter weiter schlängeln wird, das weißt du, Marc.
0: Ja, ich schaue jetzt da gerade so ins Schöckelgebiet, am Schöckel, aktuell 10 Grad, aber es scheint die Sonne, das heißt, sie liegt vielleicht auf irgendeinem Stein. Aktuell außerdem 21 Grad noch in Lanach und Köflach, 16 Grad in Leoben und ebenfalls 16 Grad in Hieflau. Es lockert jetzt am Abend immer mehr auf, im Süden bleibt es klar, in der Obersteiermark sind noch ein paar mehr Wolken mit dabei und ab und zu kann es auch noch ganz, ganz vereinzelt regnen. Morgen am Freitag dann mehr Sonne, es bleibt auch größtenteils trocken morgen und die Temperatur 20 bis 27 Grad. 18.33 Uhr, der Radio Grün-Weiß Verkehrs- und Blitzreport an Neuenpörn-Autobahn Richtung Slowenien. Da gibt es Stau am Grenzübergang Spielfeld wegen Überlastung. 20 Minuten verliert ihr da aktuell. A9 Richtung Linz, da gibt es 10 Verkehr ab Karlsdorf bis zum Plabutsch-Tunnel wegen Überlastung. 10 Minuten länger dauert es da. A2 Richtung Klagenfurt, ebenfalls 10 Minuten Zeitverlust. Und zwar Staus am Knoten Graz West bis Graz Ost zurück. Und Stau in Graz, 10 bis 15 Minuten länger dauert es da in der Triester Straße. Und danke, Karl. Blitzer entdeckt A9 bei Schachenwald gegenüber von der Autobahnauffahrt. Gute und sichere Fahrt wünsche ich euch.
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0: Am Samstag geht's los. Schönen Donnerstag hier auf Radio Grün-Weiß. Marc Ehrengroß da. Da gibt's nämlich das erste Finalspiel der Best-of-Five-Serie. Die Kapfenberg Bulls treffen im Finale der Basketball-Superliga auf die Oberwart Gunners Samstag ab 18 Uhr in der Walfersamhalle. Jetzt ist das Kapfenberger Team natürlich mitten in den letzten Vorbereitungen auf die Finalspiele. Und wie diese letzten Tage vorm Match ausschauen, weiß natürlich der General Manager Michael Schrittwieser.
1: Hier geht es in erster Linie darum, jetzt noch Verletzungen vielleicht zu vermeiden, beziehungsweise auch in kurzen, aber eher intensiven Einheiten den Rhythmus zu bewahren. Und die beste mentale Vorbereitung ist immer, wenn man erfolgreich ist. Und das sind wir heuer. Wir haben Viertelfinale und Semifinale sehr, sehr bravourös mit 3-0-Siegen eigentlich die Qualifikation geschafft.
0: Und genau diese bisherigen Erfolge, die sollen der Mannschaft jetzt natürlich auch einen mentalen Auftrieb geben. Generell dürfte es eine recht ausgeglichene Partie werden. Das letzte Spiel der Bulls, das ist schon ein bisschen länger her als das letzte der Gunners, könnte sich aber auch unterschiedlich auswirken.
1: Das kann vielleicht ein bisschen an Rhythmus kosten. Auf der anderen Seite sind wir sicherlich gut ausgerastet, das ist ganz klar. Wird man sehen. Oberwart kommt mit dem Stress einer sehr, sehr intensiven Halbfinalserie gegen die Wiener. Die letzten beiden Spiele sind in die Overtime gegangen, haben dafür einen kompletten Rhythmus. Also ich sehe jetzt keine Mannschaft stark im Vorteil.
0: Ja, es dürfte aber ziemlich spannend werden dann am Samstag. Und die Bulls hoffen dann natürlich auf eure Unterstützung.
1: Wir hoffen, auch wenn Pfingstsamstag ist, dass natürlich die Halle wieder sagen, Magneten platzen wird, schon so wie zuletzt im Semifinale. Und mit der Unterstützung unserer Fans, die wird in dieser Serie ganz besonders wichtig sein, denn Oberwart verfügt sicher auch über perfektes Fanpotenzial und maximale Unterstützung. Also das wird eine ganz enge Kiste und sicherlich auch ein emotionaler Leckerbissen.
0: Ja, wir drücken auf jeden Fall jetzt schon einmal die Daumen fürs erste Finalspiel. Kapfenberg Bulls gegen die Titelverteidiger Oberwart Gunners. 18 Uhr Walfersamhalle in Kapfenberg.
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0: Was da? Das war's von mir jetzt einmal mit dem Treffpunkt Steiermark. Und er grinst schon gegenüber. Peter Rieser ist schon da.
1: Ja, ich bin gerade voll auf Kokain, nicht? Aber auch nur vom Titel her.
0: Gott sei Dank.
1: Marc, ich geh jetzt gleich einmal an.
0: Ja.
1: Ich würde sagen, es wird Zeit, dass du das Studio bald verlässt.
0: Gäste hast du heute, gell?
1: Heute habe ich Gäste, ganz besondere Freunde. Die Gruppe Edelgruf ist da. Wir dürfen ein bisschen reinblicken, was in Kürze passieren wird. Also ganz genau, so circa, ich sage mal, 20 Stunden gibt es was Neues bei Edelgruf, was wir heute schon ein bisschen anklingen lassen darf. Und sie werden nachher nochmal kommen, denn am Sonntag kommen sie nochmal zu mir zum Frühschoppen.
0: Also ab 19 Uhr Murzmuggel Gaudi mit Peter Rieser und heute Edelgruf.
1: Edelgruf, so ist es.
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1: Im Studio Martina Steidl. Die Arbeiterkammer geht gegen die Facebook-Mutter Meta, TikTok und Google vor, gemeinsam mit Konsumentenschutzorganisationen aus allen EU-Ländern und dem Europäischen Verbraucherverband. Der Grund sind betrügerische Finanzwerbungen. Michael Schäder.
2: Die Verbraucherschützer werfen den Plattformen vor, ihren Verpflichtungen aus dem EU Digital Service Act nicht nachzukommen. Immer noch sind die sozialen Netzwerke voll mit Werbeslogans wie ohne Risiko reich werden oder mit Kryptowährungen zum schnellen Geld. Die User würden damit in die Falle gelockt. Zwischen vergangenem Dezember und März haben die AK und ihre Partner knapp 900 Anzeigen gemeldet. Nur knapp 30% davon haben die Plattformen tatsächlich entfernt.
1: Die AK fordert nun von der EU-Kommission, TikTok und Co. streng zu prüfen und empfindliche Geldstrafen zu verhängen, sollten die Plattformen weiter untätig bleiben. Die Mehrwertsteuer auf Grundnahrungsmittel wird ab Juli halbiert. Das hat die Koalition heute im Nationalrat beschlossen. Eier, Mehl oder auch viele Obst- und Gemüsesorten sollen dadurch billiger werden. Ein wichtiger Schritt, um die hohe Inflation zu bekämpfen, heißt es von ÖVP, SP und NEOS. FPÖ und Grüne haben heute dagegen gestimmt. Glimpflich ausgegangen ist ein Unfall mit einem 9-jährigen Buben in Wien-Hietzing. Das Kind ist aus einem Fenster im 4. Stock auf eine Wiese gestürzt und hat das Unglück ohne sichtbare äußere Verletzungen überstanden. Der Bub war ansprechbar, heißt es von der Rettung. Er wurde zur Abklärung ins Krankenhaus gebracht. Nachdem eine Frau aus Frankreich ihre beiden kleinen Söhne in Portugal an einer Landstraße einfach ausgesetzt hat, ermittelt die Staatsanwaltschaft gegen die 41-Jährige. Sie ist spurlos verschwunden, nach ihr wird gesucht. Vom Vater der Kinder lebt sie getrennt, er hat Anzeige wegen Kindesentzugs erstattet. Die beiden Buben im Alter von 3 und 5 Jahren wurden der französischen Botschaft übergeben, sie sollen demnächst bei Angehörigen unterkommen.
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3: 13 Grad hat es jetzt in Aflenz, 14 bei euch in Mariazell, 17 Grad in Judenburg und 21 Grad jetzt noch aktuell in Bad Waltersdorf und Eibiswald. Es bleibt jetzt im Süden am Abend oft klar, in der Obersteiermark, da sind noch ein bisschen mehr Wolken mit dabei und ab und zu kann es da auch noch regnen. Morgen am Freitag mehr Sonne, größtenteils auch trocken und angenehme 20 bis 27 Grad.
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3: 19 Uhr, 2 Minuten A9-Pirn-Autobahn Richtung Slowenien. Der Stau am Grenzübergang Spielfeld wegen Überlastung. 20 Minuten dauert es dort länger. 10 Minuten Zeitverlust A9 Richtung Linz ab Karlsdorf bis zum Plabutsch-Tunnel. Und 10 Minuten verliert ihr auch auf der A2 Richtung Klagenfurt am Knoten Graz-West. Der Stau bis zum Knoten Graz-Ost zurück. Und 10 bis 15 Minuten länger dauert es auch noch in Graz in der Triesterstraße. Gute und sichere Fahrt und jetzt viel Spaß mit unserem Mr. Frühschoppen.
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7: Einen wunderschönen Donnerstagabend, liebe Hörerinnen und Hörer von Radio Grün-Weiß. Es ist wieder Amurzmogel Gaudi-Zeit und heute ist ja ein besonderer Tag. Heute ist ja der Tag des Oberkellners. Und da haben sich auch vor kurzem zwei Wiener getroffen. Und da hat der eine zum anderen gesagt, hörst du, Ferl, hast du schon gehört? In der Oberkellner vom Donnerturm haben sie zusammengeführt. Hat der andere gesagt, bumm, wie kommt denn da ein Auto auf? Also so kannst du gehen in Wien draußen. Aber sagen, wir sind nicht in Wien zu Hause, wir sind in der Steiermark zu Hause. Hab auch Freunde heute da, die was mich besuchen und wer das ganz genau ist, das hört's dann. Und weil wir beim Autofahren sein, passt da ganz gut drauf, die Hafendorfer mit dem Hutfahrer lernt. Auf geht's und gute Unterhaltung!
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10: Achtung, Verkehrsmeldung. Zwischen Hafendorf und Guckenbach kommt Ihnen ein Hutfahrer.

So ist es. Ohne Hut fahre ich nicht fort. Ich schon, ich fahre ein bisschen flotter. Aber ich sage immer, ich fahre lieber am Gehsteig, weil auf der Straße passiert eh so viel. Und das erste Wunschformular, der erste Wunsch über unsere WhatsApp 0664 22 22 99 und 4 ist eingetroffen. Da schreiben Sie mir, Servus Peter, heute sind wir wieder auf der Blankenwarter Show vom Bar benannt und freuen uns auf eine Murzmuggelgaudi mit dir. Wäre toll, wenn du etwas aus Obergrein spielen könntest, denn dort geht Anfang Juni unsere Vespa-Ausfahrt hin. Freuen uns schon auf einen super Witz und Musik bei der heutigen Murzmuggelgaudi. Liebe Grüße vom Gertschi, vom Heli, vom Harry und vom Gerhard. Ausgesucht habe ich natürlich die Alpenobergreiner. Wenn ihr schon unterwegs seid mit der Vespa, dann gibt es natürlich eine schöne Urlaubszeit und der wird jetzt gleich in Kürze kommen. Und Vespa ist ja eher so ein bisschen was Italienisches und da ist ja auch ein gegangen, ein Wiener ist er gegangen, der hat sich mit seinem Freund getroffen, sagt der eine zu mir, sagt er, hörst Hans, wie geht's denn immer? Oh, ich sag, super geht's mir. Also musst du dir vorstellen, mir geht's ja super. Habe ich gewonnen beim Preisausschreiben, gell, habe ich so eine Reise gewonnen nach Jesolo, nach Jesolo. Sag er, was, in Jesolo warst du unten, ja, bist du deppert, wissen du? Ja, hat er gesagt, super was. Also und die Leute, hat er gesagt, die Leute sind freundlich, ist echt ein Wahnsinn. Sag er, Peppi, die Leute sind ein Wahnsinn, wie

Das Wochenende fährt er wieder runter nach Italien, huckt sie wieder in das gleiche Hotel rein, kommt wieder der gleiche Italiener daher. Denkt sie sich, ha, sag ihm, dass ich was dazugelernt hab. Der setzt sich hin, die fangen zum Essen an. Der Wiener steht auf, sagt, Bon Appetito, ist der Italiener aufgestanden und hat gesagt, Utzenberger Peppi.

0: Die schöne Urlaubszeit von den Alpenobergreiner. Erst vor kurzem haben sie ja 60 Jahre gefeiert in Lanach in der Steinhalle. Da wir durch den Abend führen dürfen, muss ich echt sagen, war eine tolle Geschichte. Sehr, sehr viele Ehrengäste und natürlich, man kann nur gratulieren zu 60 Jahre auf der Bühne. 60 Jahre stehen sind nicht auf der Bühne, aber sie sind heute bei mir da. Einer schaut zwar so aus, als wenn einer schon 60 auf der Bühne steht, aber sie sind ganz frisch ins Geschäft gekommen. Frisch auch nicht, sie sind ja in andere Gruppen schon unterwegs gewesen, aber jetzt da mit der neuen Gruppe bei mir da, der Hannes und René von Elgruf. Grüß euch.
1: Grüß euch.
2: Servus Peter, grüß dich.
0: Grüß euch. Burschen, schön, dass du da seid. Ist ja nicht selbstverständlich, dass man sich am Donnerstag auf Nacht Zeit nimmt und zum Riesenbäder fährt. Meistens fährt sie überhaupt dahin.
1: Sonst haben wir nichts zu tun gehabt. Wir sind schon zu dir auf. Leum ist eine Stadt. Gehen wir mal eine Runde spazieren.
0: Hannes, die kennt man ja von den Kraftspendern. In René kennt man von Grenzenlos. Also es hat wirklich eine zusammengewürfelte Partie jetzt da. Was aber zueinander gefunden hat, wir haben vorher schon ein bisschen geplaudert. Über 13 Jahre verbindet euch schon eine Freundschaft und jetzt seid ihr wirklich zueinander gekommen. Genau. Und man hört es einfach in der Musik bei euch. Ich habe mir ein paar Videos für euch angeschaut, das was letztes Wochenende, glaube ich, war das große Feuerwehrfest. Ich muss sagen, Wahnsinn. Tolle Stimmung, geile Show. Echt Hut ab.
1: Dankeschön. Danke.
0: Burschen, jetzt habe ich auch was mitgebracht, das dürfen wir heute noch nicht präsentieren, aber es kommt am Sonntag noch einmal, da dürfen wir dann wirklich den ganzen Titel präsentieren.
1: Genau,
2: da dürfen wir die Katze aus dem Sack lassen.
0: Wie das Ganze klingt, das werden wir nachher noch später hören, wenn man ein bisschen über Edelgruf redet. Apropos Katze aus dem Sack lassen, einen Titel habe ich euch jetzt ausgesucht zur Eröffnung.
1: Genau, Hallo kleine Maus.
0: Von Sascha Ausenig und seine Original Obergreiner.
2: Ja, das ist eine mega, mega Nummer.
0: Hannes, du bist eigentlich immer so der typische Witzerzähler. Gibt es eigentlich einen Witz mit Maus oder mit Hallo oder so?
2: Ja, Hallo. Hallo kleine Maus, das passt immer nicht, aber der René hat einen guten.
1: Nein, ich bin kein Witz. Der Hannes ist eigentlich unser richtiger Witzerzähler, der macht ja die Frühschoppen oft nach.
2: Aber René, vorher hast du mir es anscheinend erzählt. Den kannst du nicht erzählen.
1: Denke ich mal hin. Okay, ich mir da jetzt definitiv.
0: Aber ich kann euch was sagen. Also was den Hannes passiert ist, der ist nach Hause gekommen, hat seine Freundin oder Frau im Bett getroffen mit zwei anderen Männern. Hat er gesagt, ja, hallo, hallo. Hat sie gesagt, Schatzi, und zu mir sagst du nichts.

0: So ist es. Hallo kleine Maus, und der Hannes lacht schon, er hat das falsch verstanden. Er hat gehört, nach dem Küssen gerade kein Ost, stimmt das, Hannes? Oder es lag ein Ost, so heißt
1: es. Ja, da ist gerade kein Ost.
0: Falsch Anfang, gell? Ja, falsch Anfang. Komm, ob es so lange braucht.
1: Ja, es war ja ein bisschen umweg, ja.
0: Ja, die Baustelle ist auch verheerend da ganz unten. Aber bei mir ist schon wieder ein Wunsch eingetroffen, und zwar der nächste Wunsch schreibt mir da: Servus Peter, heute hätte ich einen besonderen Wunsch an dich, da meine Tochter, die Denise, am Samstag ihren Dominik heiratet und wir heute schon ein bisschen mit unserer Familie, so wie mit unserer Verwandtschaft aus Deutschland, mit der Tante Erika und dem Onkel Franz zusammensitzen, hätte ich einen Musikwunsch an dich. Und zwar, wir hätten bitte gern den Zillertal-Hochzeitsmarsch, damit wir schon üben können für Samstag. Danke dir, Peter. Liebe Grüße, der Wolfgang aus Weiz. Ja, Wolfi, auch von mir natürlich alles, alles Gute dir, Denise, und viel, viel Erfolg mit der Hochzeit und natürlich ein schönes Wetter, hab's, glaube ich, schaut gut aus, und natürlich viele gemeinsame Jahre mit dem Dominik. Und Hochzeit ist ja auch immer so eine Sache, da ist auch was passiert bei uns herum. Da ist auch das Ehepaar so vorn Traualtar gegangen und wie es so vor der Kirche heraus stehen, hat er aufgezogen, hat er ihr eine duscht. Brrr, hat sie gesagt, was war denn das jetzt? Ja, hat er gesagt, das ist gleich weißt, wo der Wind her wart. Jetzt sind sie reingegangen, haben drin geheiratet, aus verheirateter Zurückgasse, hat sie aufgezogen, hat sie einmal eine duscht. Hat er gesagt, brrr, was war denn das jetzt? Ja, hat sie gesagt, das ist gleich weißt, wie schnell sich der Wind dreht.

0: Ja, da geht's schon lustig zu bei mir, auch im Studio. Nicht nur bei der Hochzeit hoffentlich am Samstag in Weidström, sondern auch hier im Studio geht's lustig zu. Elgruf, heute bei mir zu Gast, der René und der Hannes. Und seid ihr voll motiviert, zieht euch doch den Hochzeitsmarsch. Hart Hebel tanzen, hast du gesehen.
1: Ja, das ist cool, ja. Hat sich voll verfangen mit dem Kabel. Ja,
0: da haben wir den nie mehr ausgebracht, Hannes. Das ist ein Wahnsinn. Elgruf, im Duo unterwegs jetzt seit neuesten oder seit... Ist schon fast ein Jahr, oder?
2: Ja, voriges Jahr haben wir gesagt, das war nur so einmal antesten. Mhm. Aber richtig Start ist für uns gewesen, Jänner heuer.
1: 26, okay. Ja, ist also offiziell.
0: Offizieller Start, 1.1.26 kann man sagen. In eine neue Saison eingestartet, in einen neuen Stil eingestartet. Also ich habe es aufgerüst, ich habe es showmäßig viel vorbereitet und natürlich die Instrumente alle live gespielt auf der Bühne und trotzdem mit vollem Druck da, genau. Und auch mit voller Stimmung.
1: So, also wir sind top motiviert, wir sind vorbereitet, wir freuen uns auf jedes Event und
2: jetzt Festl, wir wollen einfach Party machen. Es ist eure Party, unser Sound, das ist unser Motto und genau das will man die Leute sagen. Miteinander feiern und Gaudi haben.
0: Was ihr aber heute mitgebracht habt, das suche ich mir nachher nochmal an. Jetzt erfüllt mir einen Hörerwunsch. Weiß ich nicht, ob man kennt den Alex aus Graz.
1: Alex kenne ich ganz gut.
0: Kennst ganz gut.
1: Super Typ.
0: Lässiger Hörer, Stammhörer war erst vor einem Monat circa bei mir im Studio und er wünscht sich das Steini-Reich. Du bist ja auch ein Steini-Fan, wie es im Buch steht, oder?
1: Ja, das ist es. Steini haben wir immer gespielt, wenn wir spielen haben, das spielen wir jetzt auch in unserem Programm, gell?
2: Genau, das machen wir immer. Gehört dazu.
0: So soll es sein. Es ist ja auch bei den Steinis so gewesen, erster Titel, Leute auf dem Tisch und gehen wir und dann ist wirklich die Party so richtig abgegangen. Steini-Reich, wir sind keine Scheich, irgendein Witzel dazu. Muss jetzt nicht ein Scheichwitz sein, aber du bist es uns nicht so, Hannes.
1: Was ist der Unterschied zwischen einem Maurer und einem Gasberg?
0: Nein, das weiß ich leider nicht.
1: Ein Gasberg muss da anhängen, der Maurer bleibt für selber stehen.
0: Ja. Aber kennst du auch den Unterschied, was du sicher wissen müsstest, zwischen dem Jesus und dem Casanova?
1: Nein, was ich mir mit
0: dem... Das ist der Gesichtsausdruck beim Nogeln.

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11: Ja, und der Mutzmuggel Gaudi ist es immer, wenn der Hans aus Graz was schickt. Er schickt meistens einen Witz und er schreibt mir da, Servus Peter, ich hätte eine Mutzmuggel Gaudi, wenn du für mich was von den Meierhofenen spielen würdest. Und aber noch einen Witz von mir, den du sicher brauchen kannst. Wünsche noch lange und eine lange, eine lustige Sendung. Liebe Grüße, der Hans aus Graz, das ist da ist. Mit Lesen habe ich auch schon immer mehr Probleme, ich glaube, ich sehe schon ein wenig schlecht. Ich bin sich so verschwommen. Der Hannes hat ja ein bisschen einen Schoko mitgebracht vorher schon. Und er hat gesagt, am Sonntag bringen wir eine große Tafel von denen. Und ich muss sagen, ein Schokolikör ist schon was Gutes. Und ich glaube, das von Hans aus Graz passt natürlich in die Rubrik Hörerwitz der Woche.
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12: Ja, unlängst ist in der Grazer Schule Folgendes passiert. Der Papa von Franzi hat müssen mit dem Buben zum Klassenlehrer kommen. Die kommen rein, sagt der Vater, ja, was ist denn los, Herr Lehrer, warum muss er mitkommen? Sagt dieser, ja, weil ihr Bus eine freche Antworten gibt, das kann ich mir nicht länger bieten lassen. Ja, was sagt denn halt, fragt der Vater, sag, Schanz, ich führe sie nicht vor. Das fragt der Lehrer an Franzi, Franzi, erzähl mir mal, was willst du werden, wenn du groß bist? Darauf sagt er, Herr Lehrer, da will ich großer Playboy werden. Ja, was ist denn das, großer Playboy? Ja, wissen's, Champagner saufen, mit flotten Sportwagen, Ferrari, Lamborghini durch die Gegend flitzen und mit vielen sexy Frauen im Bett Liebe machen. Wusch, knallt der Vater den Buben einen runter und sagt dann zum Buben, Franzi, jetzt sag's mir noch mal, was du werden willst. Darauf sagt der Buben, Papa, ich will kleiner Playboy werden. Sagt der Vater, was ist das? Sagt der Franzi, ja weißt, das ist Most trinken, Moped fahren, und die knapp bekleideten Frauen in der Krone-Zeitung anschauen.
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0: So ist es. Die Musi hat immer das letzte Wort. Das ist auch bei Edelgruf so. Das letzte Wort hat einfach die Musi, kann man sagen.
1: Ja, ich lebe für die Musi, ne?
0: Ja, man merkt es. Also, wenn es eine Musi hört, jeder geht mit, jeder hat ein Grinsen im Gesicht und da merkt man, es macht es einfach gern und es macht es das von Herzen. Und man sieht es natürlich auch, wenn man euch ein bisschen so verfolgt auf den ganzen Social-Media-Kanälen, genau. Die Videos, es macht einfach Spaß, oder?
2: Das stimmt wirklich. Wir machen das nicht nur um irgendwas, sondern wir machen es wirklich von Herzen.
1: Ja, und es macht schon beim Video machen, vorbereiten für die Social-Media-Sache, ist dann schon so viel Spaß dahinter und so viel Herz. Und ich glaube, das spüren die Leute, dass echt rumkommt. Und mit dann nicht sehen, wie filmen, das ist, wenn das bei den ersten zwei, drei Mal drinnen ist, passt das. Und wenn einmal ein Plätzchen passiert, das sind wir. Punkt.
0: So ist es. Und das ist ja bei mir auch nichts anderes, wenn du dich heute einmal verrätst oder wenn du dann Plätzchen rätst. Ja, das ist der Peter Rieser, der was halt auch hin und wieder mal einen Schwarz verzapft, kann man sagen, auf gut Steirisch. Aber jetzt, weil wir gerade geredet haben von Social Media, wo genau erwischt man euch?
1: Genau, Facebook, Instagram, YouTube. Wir versuchen alles dort einmal ein bisschen zum Anbringen. TikTok für die ganz Jungen, ja.
0: Ja.
1: Es ist ganz wichtig, also die Social Media ist die neue Zeitung. Ganz einfach erklärt.
0: Das und
1: ist einfach
0: in Hannes Sicht mal hin und wieder auf OnlyFans, was ich so.
2: Ja, ja. Da habe ich meinen Durchbruch.
0: Da hat er wirklich den Durchbruch. Also wirklich gesagt, liebe Leute daheim, wenn ihr die lustigen Burschen verfolgen wollt, einfach TikTok, Facebook und so, gefällt mir drucken, Folgen drucken und das kriegst immer wieder mehr zum Sehen und mehr zum Hören. Aber Murzburger Gaudi haben es natürlich auch immer im Kamm, im Biss und da schicken wir jetzt schöne Grüße auf an den Georg, an die Susi, an die Verena, an den Jürgen, der Herbert darf natürlich auch nicht hören, die Anita und er hat gesagt, die Sibylla vom Biller ist auch mit dabei und sie haben sich gewünscht, eine weiße Mischung von die Schücherlandburm, habe ich leider nicht im Programm, aber ich glaube, dass er ganz gut die Baggerburm passen mit Beidl im Weih und Beidl im Weih ist auch so eine Sache, mit dem Weih ist erst vor kurzem in Kamin bis wann reingekommen, nicht? Und so ein Lilliputaner war das so mit 1,20 Meter, ist so zu wie zur Pudel, hat gesagt, grüß Gott, sag ja, grüß Gott, was hätten sie gern? Sag, grüß Gott, ich krieg bitte Achtel Weih. Was wollen sie haben? Ja, Achtel Weih hätte ich gern. Ja, der hat dem das Achtelweih umgestellt. Der Lilliputaner hat auch gesagt, bah, hat er gesagt, ist der sauer, da ziehst du ja alles zusammen. Hat der Chef gesagt, Gusch, du bist schon so reingekommen.

Ich häng mein Beidl in Wein. Das waren sie, die Parker-Burmen, beim ersten nächsten Wunsch eingetroffen über unsere WhatsApp 0664 22 22 99 und die 4. Da schreibt er mal, grüß die Peter, schreibt er, kannst du vielleicht ein Lidl von den Lungauern spielen? Schöne Grüße aus Mariazell, wünscht der Benni. Ja, mache ich natürlich gerne. Das große Glück der Welt von den Lungauern. Wahnsinnsstimmen, Wahnsinnsmusikanten, Top-Sound. Also ich muss sagen, Lungauer ist ewig schade, dass sie noch ein bald in die Lungauer Pension gingen. Ja, was sollst du machen? Alles Gute, hat am Ende. Aber es geht natürlich weiter hier auf Radio Grün-Weiß bei der Mutzmuggel Gaudi. Und in Mariazell ist auch was passiert. Da sind zwar so rauschige um das Basilikum da drin, um die Basilika da drin und umgegangen. Und auf einmal hat der eine zum anderen gesagt, Hans! Ich gehe jetzt so rein und gehe einmal beichten. Sag ich, ja, du gehst halt rein, nicht? Der ist reingegangen, Herr Pfarrer war schon drin, 5 in der Früh war es auch schon. Hat er gesagt, Herr Pfarrer, ich möchte bitte gern beichten. Sag ich, ja, mein Sohn, was willst du beichten? Ja, hat er gesagt, wissen Sie, beim sechsten Gebot, da hat es mich mehr. Ma, hat er gesagt, ja, da kann ich dir helfen. Was die Resi von Scheibelbahn? Ma, hat er gesagt, ja, Herr Pfarrer, das weiß ich nicht. Ja, sag er, was die Maria von Hirschenwirt? Na, hat er gesagt, Herr Pfarrer, das weiß ich auch nicht. Ja, vielleicht war es die Anita oben von Huberbahn. Nein, hat er gesagt, Herr Pfarrer, das weiß ich auch nicht. Ja, hat er gesagt, mein Sohn, da kann ich dir keine Absolution erteilen. Da musst du leider wieder gehen, nicht? Der ausgeteufelt, draußen der schon gar sein Kollege, hat er gesagt, hörst, wie war denn das Beichten? Hat er gesagt, super, drei neue Adressen haben wir wieder.

0: Ja, der Hannes von Edelgruf lacht schon wieder, vergisst Momente, die du nie vergisst. Ein Genießmoment ist. Edelgruf heute bei mir zu Gast hier bei der Mutzburger Garde, die Peterese Show. Ich habe sie was Neues mitgebracht, dürfen wir heute noch nicht ganz präsentieren, aber ich habe gesagt, am Sonntag kommt es gerne wieder und dann präsentieren wir den ganzen Titel. Um was geht es da ganz genau?
1: Aber ein bisschen was dürfen wir verraten heute.
0: Ein bisschen was dürfen wir verraten.
1: Ja, René, verrate ich zu.
2: Unser neuer Titel, ab morgen 8 Uhr, Kinzen streamen,
0: okay,
2: auf allen Plattformen. Wo ist der Feuerlöscher? Es wird richtig heiß, muss man ehrlich sagen. Ein ganz heißer Titel.
1: Und brandneu.
2: 18 Uhr Abend geht es dann weiter mit dem Video auf YouTube. Nicht OnlyFans, habe ich vorher gesagt.
0: Ja, da ist auch heiß, aber nicht so.
2: Das aber es ist wirklich super. Nummer geworden und bin schon neugierig, was die Hörer für euch sagen. Und
1: tolle Nummer und tolles Video geworden, gell?
0: Also ich glaube, genau. Wir konnten ja mal nur ein bisschen alleine losen dürfen, glaube ich. Den ganzen dürfen wir nicht machen, haben wir gesagt, aber wir können uns einmal den Refrain anhören, oder?
1: Ja, genau.
0: Hoch mal meine, liebe Hörer, das ist der neue Titel von Edelgruf. Ich bin neugierig, was sagt ihr dazu?

0: Ja, das kann sein, dass es mancher denkt und das passiert auch öfters. Ich muss sagen, von Refrain her schon eine gute Scheibe, eine gute Nummer. Ich wünsche euch damit viel, viel Erfolg.
1: Danke.
0: Viele Streamzahlen, kann man sagen.
1: Danke.
0: Und bleibst Traumburschen. Also ich glaube, das wird ein geiles Projekt.
2: Vielen Dank, Peter.
0: Und wir bleiben auch dran beim nächsten Wunsch. Und zwar ist der nächste Wunsch einer kommen vom Scheiber Peter. Und er wünscht sich den Sascha, in Slavka Ausenik und seine Oberkleiner mit auf der Autobahn und schickt schöne Grüße, denn die Landjugend Lobmingtal leitet ein zum Reiterhüttenfest dieses Wochenende. Und da geht ja auch direkt die Autobahn hin. Früher haben sie gesagt, er heißt nicht Slavka Ausenik, er heißt Slavko Asfinak, weil er eben die auf der Autobahn geschrieben hat. Aber ich wünsche der Landjugend viel, viel Spaß und viel Erfolg und natürlich volles Haus. Und auf der Autobahn war es auch so, da ist auch einer so dahin gefahren mit dem Auto und auf einmal wie so ein 80er Ford, schau da so ein Spiegel rein, ich komme hinten ein Händel daher. Und das Händel war schon vorne. Ich denke, das gibt's nicht. Ich fahre auf der Autobahn einen 80er und jetzt überholt mich die Hände. Das kann's nicht sein. Er blinkt aus, 120 bei der Hähnfähre, vorne eingereiht, dauert nicht lang, hat die Hähn schon den linken Flügel rausgerissen und bei 120 vorbei bleiben. Ich denke, das gibt's nicht. 120, das muss ich nicht, das kann nicht sein. Er wieder im Blinker aus, 140 Fähre bei der Hähn, dauert nicht lang, die Hähn schon wieder den Flügel draus und bei 140 vorbei bei den Auto. Bei der nächsten Autobahn, Abfahrt obi, er gleich sofort hinten nach, habe ich einen in Ort und beim nächsten Bauernhof ist sie schon verschwunden. Der gleich zu hat er gesagt, entschuldigen Sie, Herr Bauer, aber es ist echt der Wahnsinn, aber ich bin nicht da auf der Autobahn gefahren, 120, 140 hat mich die Hähne überholt von Ihnen. Wie gibt's denn das? Ja, hat er gesagt, wissen Sie, wir haben eine eigene Züchtung, wir haben ein Hähn mit drei Haxen. Sag er, was, ein Hähn mit drei Haxen? Wie schmeckt denn der? Ah, hat er gesagt, das weiß ich nicht, wir haben noch nie einen erwischt.

So ist es auf der Autobahn von Slavko Asfinag, Ausfinag, nicht Asfinag. Und bei mir ist der nächste Wunsch eingetroffen am Telefon 038 42 43 3x die 0 und 43. Dann kommst du direkt zu mir in das Studio von Radio Grün-Weiß sein, und das hat die Margit gemacht. Und sie schickt schöne Grüße an die Tochter, an die Steffi, weil die fängt morgen mit einem neuen Praktikum an. Alles Gute vom Papa soll ausrichten, von der Schaki und natürlich von der Mama, und alles, alles Gute fürs neue Praktikum. Und gewünscht haben sie sich die Muggels mit einem kleinen Berg, der oben steht. Das ist bei uns die Muggel. Das kommt natürlich sofort. Apropos Berg. Berg ist auch immer so eine Sache. Und da sind auch zwei auf dem Berg gegangen, der Hatschert und der Schiegelter, und die gingen so dahin. Da vor mir hat der Schiegelter sich umgedreht, hat er gesagt zum Hatschert und sagt, hör's, geh weiter, weil sonst kommen wir nie am Berg auf. Ah, der Hatschert hat jetzt zum Schiegelter gesagt, dort, was du hinschaust, gehen wir eh nicht hin.

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17: Und ein Wunsch ist eingetroffen über unsere Homepage www.grün-weiß.at. Das Wunschformular einfach ausfüllen. Und das hat die Doris aus dem Waldviertel gemacht und sich wünscht sich dich Dachsteinbolka. Und sie schickt schöne Grüße an alle Freunde und an alle Bekannten, die was ihr so kennen. Und die Dachsteinbolka ist ja eines von einer Musikgruppe, die was in Schladming in der Nähe zu Hause ist. Das heißt dann gleich wie das weibliche, die weibliche Geschlechtsbehaarung. Weißt du, wie das heißt?
18: Kenn mich da nicht aus.
17: Filzmoos. Oh. Dort sind sie daheim, die Filzmooser Tanzelmusi. Und weißt du, wie die männliche Geschlechtsbehaarung hast du in Schladmingum? Rohrmoos. Also es gibt ein bisschen ein paar Sachen, aber jetzt suchen wir uns auch die Dachsteinbolka von der Filzmooser Tanzelmusi. Man lernt nie aus. So ist es.

0: Die Dachsteinbalker von der Fützmoser Tanzelmusi. Und es ist ja schon wieder fast 20 Uhr. Ich muss sagen, pfiat euch und danke. Liebe Burschen von Edelgruf, danke, dass du da warst.
1: Ja, hey, danke für die Einladung.
2: Danke, danke.
0: Wir hören uns ja wieder am Sonntag um 11 Uhr beim Frühschoppen. Da kommst du ja noch einmal vorbei, hab's gesagt.
2: Ja, wenn wir ausgeschlafen sind, können wir.
0: Weil dann dürfen wir den ganzen Titel präsentieren.
2: Da freuen wir jetzt schon drauf. Da freuen wir uns wirklich. Danke vielmals. Und wir wünschen euch auch alles Gute und natürlich bleibt alle schön gesund und passt auf euch auf.
0: So ist es.
3: Und wie heißt es immer bei Edelgroove?
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0: So ist es und ich bin der Peter Rieser und wünsche euch auch noch einen schönen Abend und natürlich eine gute Nacht und bringst ihn da gut rein, den Hintern ins Bett. Und jetzt machen wir noch einen schönen Wachsen-Englisch-Kurs, damit ihr euch alle auskennt von den Südsteirern. Wie der Hannes immer sagt, how do you do?
2: Schlaft's gut.

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2: Im Studio Martina Steidl. Die Regierung arbeitet derzeit am Doppelbudget für die Jahre 2027 und 2028. Ein Arbeitspapier der Koalitionsparteien mit 9 Punkten macht derzeit in den Medien die Runde. Darin ist die Rede von geplanten Einsparungen bei den ÖBB, der Landwirtschaft und dem AMS. Bei den Bauern etwa will die Regierung angeblich Privilegien bei der Rückerstattung von Sozialversicherungsbeiträgen streichen. Die Budgetrede von Finanzminister Martha Bauer ist für den 10. Juni geplant. Mit Kryptowährungen zum schnellen Geld oder ohne Risiko reich werden. Mit solchen betrügerischen Finanzwerbungen auf TikTok und Co. würden die Plattformen gegen den EU Digital Service Act verstoßen und weiter Millionen User in die Falle locken, kritisiert die Arbeiterkammer und hat deswegen Beschwerde in Brüssel eingereicht, gemeinsam mit Konsumentenschutzorganisationen aus allen EU-Ländern. Gefordert werden eine strenge Prüfung und empfindliche Geldstrafen. Immer mehr Menschen in Europa stecken sich mit Geschlechtskrankheiten an. Die EU-Gesundheitsbehörde meldet einen neuen Höchststand bei den Fallzahlen. Betroffen sind vor allem jüngere Menschen. Ein Beispiel, bei Gonorrhoe, auch bekannt als Tripper, haben sich die Infektionszahlen seit 2015 auf mehr als 100.000 vervierfacht. Das ist ein neuer Tagesrekord. Auf der nepalesischen Seite des Mount Everest haben an einem Tag fast 270 Kletterer den Gipfel des höchsten Bergs der Welt erreicht. Wegen des Andrangs war die Route auf den letzten Metern völlig überfüllt. Bilder von Menschenschlangen in Richtung Gipfel gibt es mittlerweile jedes Jahr.
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1: Im Studio Martina Steidl. Die Regierung arbeitet derzeit am Doppelbudget für die Jahre 2027 und 2028. Ein Arbeitspapier der Koalitionsparteien mit 9 Punkten macht derzeit in den Medien die Runde. Darin ist die Rede von geplanten Einsparungen bei den ÖBB, der Landwirtschaft und dem AMS. Bei den Bauern etwa will die Regierung angeblich Privilegien bei der Rückerstattung von Sozialversicherungsbeiträgen streichen. Die Budgetrede von Finanzminister Martha Bauer ist für den 10. Juni geplant. Mit Kryptowährungen zum schnellen Geld oder ohne Risiko reich werden. Mit solchen betrügerischen Finanzwerbungen auf TikTok und Co. würden die Plattformen gegen den EU Digital Service Act verstoßen und weiter Millionen User in die Falle locken, kritisiert die Arbeiterkammer und hat deswegen Beschwerde in Brüssel eingereicht, gemeinsam mit Konsumentenschutzorganisationen aus allen EU-Ländern. Gefordert werden eine strenge Prüfung und empfindliche Geldstrafen. Immer mehr Menschen in Europa stecken sich mit Geschlechtskrankheiten an. Die EU-Gesundheitsbehörde meldet einen neuen Höchststand bei den Fallzahlen. Betroffen sind vor allem jüngere Menschen. Ein Beispiel: bei Gonorrhoe, auch bekannt als Tripper, haben sich die Infektionszahlen seit 2015 auf mehr als 100.000 vervierfacht. Das ist ein neuer Tagesrekord. Auf der nepalesischen Seite des Mount Everest haben an einem Tag fast 270 Kletterer den Gipfel des höchsten Bergs der Welt erreicht. Wegen des Andrangs war die Route auf den letzten Metern völlig überfüllt. Bilder von Menschenschlangen in Richtung Gipfel gibt es mittlerweile jedes Jahr.
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1: Es ist 23 Uhr.
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1: Es ist 0 Uhr, Mitternacht.
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